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1: Im Studio Colin Mock. 14 Punkte, viele offene Fragen und reichlich Big Points für den Iran. Der Deal zwischen den USA und dem Iran lässt US-Präsident Trump ziemlich gerupft dastehen. Anne Brauer.
2: Ja, schon Punkt 1 ist echt wackelig. Der Krieg soll sofort an allen Fronten enden, auch im Libanon. Ob Israel mitzieht? Fraglich. Weiter geht's mit der Versicherung, dass sich die USA und der Iran nicht gegenseitig in innere Angelegenheiten einmischen. Das zementiert die Macht des Regimes in Teheran. Das freut sich dafür über einen 300 Milliarden Aufbaufonds, das Ende der Sanktionen, die Freigabe eingefrorener Gelder und sein Öl kann der Iran auch wieder verkaufen. Was hat Trump auf der Habenseite? Die Straße von Hormuz wird geöffnet, wie vor dem Krieg. Und der Iran verspricht, er will keine Atomwaffen entwickeln, aber das verspricht er auch schon seit Jahren.
1: Fast 80% der Menschen in Deutschland finden, dass die Politik beim Thema Schutz im Netz für junge Menschen mehr tun muss. Das zeigt eine Umfrage der Verbraucherzentrale. Deren Chefin Ramona Popp sagte der Rheinischen Post, Kinder haben ein Recht auf ein gesundes Aufwachsen. Dem werde die Politik oft nicht gerecht. Die Rentenkommission der Bundesregierung hat sich offenbar auf rund 30 Empfehlungen geeinigt, will aber noch einstimmig einen Abschlussbericht beschließen. Jana Klonikowski, warum ist diese Einstimmigkeit so wichtig?
3: Ja, weil Bundesarbeitsministerin Baas gesagt hat, wenn es Einstimmigkeit gibt, werden die Empfehlungen der Kommission auch so in einer Rentenreform umgesetzt. Ansonsten müsse in der Koalition nochmal geredet werden. Bei diesen rund 30 Empfehlungen gibt es bisher laut Handelsblatt aber eben noch keine Einigkeit. Und das soll sich dann auf einer Sondersitzung der Kommission ändern. Nächste Woche wollen die Wissenschaftler und Bundestagsabgeordneten dann ihre Empfehlungen der Bundesregierung vorlegen.
1: Gute Nachrichten für Eltern. Viele Kindersonnencremes schützen gut. Die Testsieger sind sogar die günstigen Cremes, so die Stiftung Warentest. Es gibt sie in Supermärkten, Discountern und der Drogerie. 5 Produkte sind aber durchgefallen, darunter auch das teuerste im Test. Bei der Fußball-WM hat die Schweiz den Auftaktpatzer gegen Katar wieder gut gemacht. Gegen Bosnien-Herzegowina gab es im zweiten Gruppenspiel einen 4:1-Sieg. Das heißt, beste Chancen aufs Weiterkommen. Vorher hatten sich Tschechien und Südafrika 1:1 unentschieden getrennt.
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4: Mit KI-Support. Teils ist der Himmel klar, sonst ziehen gerade mehr Wolken auf. Und im Westen kann es auch mal krachen mit einzelnen kräftigen Gewittern. Dazu liegen die Temperaturen aktuell zwischen 19 und 13 Grad. Tagsüber wird's dann ziemlich heiß mit 30 bis 38 Grad, dazu viel Sonne, aber ab und zu sind auch Schauer oder Gewitter dabei.
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1: Im Studio Colin Mock. Der Deal zwischen den USA und dem Iran ist unterzeichnet. Auf der Habenseite kann vor allem der Iran etwas verbuchen. So soll es unter anderem einen 300 Milliarden Dollar Aufbaufonds geben. Dazu sagte der Vorsitzende des Auswärtigen Ausschusses im Bundestag Armin Laschet bei Phoenix:
2: Der Regime-Change hat nicht stattgefunden. Die ballistischen Raketen sind noch da. Für das Atomprogramm gibt es keine zufriedenstellende Lösung. Nur die Straße von Hormuz ist frei. Die war aber auch vorher frei. Und dafür werden jetzt die Sanktionen aufgehoben. Das Abkommen ist kein Erfolg, weder für Präsident Trump noch für den Westen.
1: Junge Menschen müssen im Netz besser geschützt werden. Das sagen 80% in einer Umfrage der Verbraucherzentrale, berichtet die Rheinische Post. Die Verbraucherschützer fordern, dass die Politik mehr tut, auch wenn das strengere Regeln für die Plattformen bedeutet. Aktuell wird über ein Social-Media-Verbot diskutiert. Die Rentenkommission der Bundesregierung hat sich offenbar auf rund 30 Empfehlungen geeinigt, will aber noch einstimmig einen Abschlussbericht beschließen. Jana Klonikowski, warum ist diese Einstimmigkeit so wichtig?
3: Ja, weil Bundesarbeitsministerin Baas gesagt hat, wenn es Einstimmigkeit gibt, werden die Empfehlungen der Kommission auch so in einer Rentenreform umgesetzt. Ansonsten müsse in der Koalition nochmal geredet werden. Bei diesen rund 30 Empfehlungen gibt es bisher laut Handelsblatt aber eben noch keine Einigkeit. Und das soll sich dann auf einer Sondersitzung der Kommission ändern. Nächste Woche wollen die Wissenschaftler und Bundestagsabgeordneten dann ihre Empfehlungen der Bundesregierung vorlegen.
1: Riesige schwarze Rauchsäulen über Moskau. Die Ukraine hat die russische Hauptstadt so heftig wie seit Jahren nicht mehr mit Drohnen angegriffen. Dabei wurde auch eine wichtige Ölraffinerie getroffen. Der ukrainische Präsident Selenskyj sieht das als gerechtfertigte Antwort auf russische Attacken. Kanada hat bei der Fußball-WM einen Riesenschritt in Richtung K.O.-Phase gemacht. Der Co-Gastgeber hat Katar mit 6:0 abgefertigt. Auch Gruppengegner Schweiz fuhr einen deutlichen Sieg ein. 4:1 stand es am Ende gegen Bosnien-Herzegowina. Vorher hatten sich Tschechien und Südafrika 1:1 unentschieden getrennt.
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4: Mit KI-Support. Teils ist der Himmel klar, sonst ziehen gerade mehr Wolken auf und im Westen kann es auch mal krachen mit einzelnen kräftigen Gewittern. Dazu liegen die Temperaturen aktuell zwischen 19 und 13 Grad. Tagsüber wird es dann ziemlich heiß mit 30 bis 38 Grad, dazu viel Sonne, aber ab und zu sind auch Schauer oder Gewitter dabei.
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1: Im Studio Imme Kasten. US-Vizepräsident Vance geht davon aus, dass die USA ab dem Wochenende mit dem Iran weiter verhandeln. Es geht nun um ein umfassendes Friedensabkommen. Bisher hatten beide Länder nur ein Rahmenabkommen unterzeichnet. Unterdessen bringt sich die deutsche Marine für einen Einsatz in der Straße von Hormuz in Stellung. Ob sie da dann auch wirklich zum Einsatz kommt, zum Beispiel beim Räumen von Minen, dazu sagte Kanzler Merz:
2: Ich habe immer gesagt, dass wir das uns vorstellen können, aber das erfordert eine klare Rechtsgrundlage, das erfordert ein Mandat des Deutschen Bundestages und das wird in Ruhe in Deutschland beraten werden, auch im Lichte der Entwicklung der nächsten Tage.
1: Online-Verträge auch einfach per Mausklick widerrufen können, das muss ab heute immer möglich sein. Ein solcher Widerrufsbutton ist für Online-Shops oder auch Telefonanbieter ab sofort Pflicht, entweder wirklich als Button oder als klar erkennbarer Link. Die EU verlängert ihre Wirtschaftssanktionen gegen Russland, diesmal gleich um ein Jahr. Darauf hat man sich beim EU-Gipfel in Brüssel geeinigt. In der Vergangenheit gab es immer nur Verlängerungen um 6 Monate und die wegen Blockaden von Ungarn unter Orbán auch regelmäßig erst nach einem Tauziehen. Die umfassenden Sanktionen sollen Russland Druck machen und die russische Kriegswirtschaft schwächen, damit Moskau seinen brutalen Angriffskrieg gegen die Ukraine beendet. Mexiko steht bei der Fußball-WM in der K.O.-Phase. Ein 1:0 gegen Südkorea bedeutet das erste Ticket für den Gastgeber. Auch für Kanada sieht es gut aus nach einem 6:0 gegen Katar. Die Schweiz ist nach einem 4:1 gegen Bosnien-Herzegowina ebenfalls mit einem Bein im 16-Finale. Tschechien und Südafrika müssen nach ihrem 1:1 bangen.
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3: Mit KI-Support. Gewitter und Schauer sind heute früh schon ein Thema, vor allem Richtung Westen und Nordwesten. Im Norden hängen viele Wolken dazu. Im Lauf des Tages wird's dann richtig heiß und schwül. Die Höchstwerte liegen bei 30 bis 38 Grad und am Nachmittag und Abend können von den Mittelgebirgen aus nochmal kräftige Gewitter hochgehen. Morgen erst wieder mehr Wolken mit Schauern und einzelnen Gewittern, später dann auch anderswo wieder Gewitter möglich, bei maximal 38 Grad.
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1: Mein Kaffee heute Morgen schon zurechtgestellt und sogar schon einen ganz, ganz früh getrunken. Vielleicht geht's euch gerade genauso. Und wenn man nach draußen schaut, was gibt es Schöneres als wirklich diese herrlichen Temperaturen, die da auf Deutschland zukommen. Der Sommer ist endlich da und mit dem Sommer auch Punkt 9 interaktiv an diesem Freitagmorgen allen Hörern zusammen. Einen schönen guten Morgen oder besser gesagt einen schönen Vormittag und wir haben für euch wieder Beiträge und Schlager, Oldies und vieles, vieles mehr mit dabei. Mein Name ist Rick Moreno und ich führe euch jetzt mal ganze 3 Stunden durch dieses Programm.
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0: Glaubst du an Liebe? Von Monika Martin. Wer kennt das nicht? Am Morgen gerade mal so im Büro zu sein und das schlimmste Meeting aller Zeiten zu haben oder lustige Kundengespräche oder doch dann die kreative Krankmeldung. Ja, wer kennt es nicht? Der ein oder andere sitzt wahrscheinlich gerade im Büro und genießt gerade den Morgen hier im Radio und das Ganze mit mir. Und wenn es dann noch wirklich herrlich draußen ist, was wollen wir eigentlich mehr? Der Sommer ist da, 2026, und wir haben für euch die besten Tipps für den Sommer 2026, denn es gibt unter anderem, und das ist das Schöne, immer mal wieder die ein oder anderen Informationen, was gerade im Sommer sehr, sehr wichtig ist. Und da hören wir mal rein.
1: Damit wir uns im Sommer vor Hitze schützen und körperliche Aktivitäten ausgleichen, verbraucht unser Körper mehr Energie. Wir beginnen zu schwitzen. Dadurch verlieren wir Flüssigkeit, weshalb ausreichendes Trinken besonders wichtig ist, sagt Dr. Joachim Merck.
2: Aber mit dem Schweiß werden auch Elektrolyte wie Natrium, Kalium und Magnesium verloren und ausgeschwemmt. Und die sollten wir dann möglichst eben durch eine ausgewogene Ernährung und auch isotonische Getränke wieder auffüllen, um den Körper auch bei Hitze dann eben optimal zu unterstützen und auch seine Leistungsfähigkeit zu erhalten.
1: Gerade Magnesium ist ein wichtiges Mineral, das wir durch Nüsse, Samen, Hülsenfrüchte oder Vollkornprodukte aufnehmen können. Aber auch fettreicher Fisch, grünes Blattgemüse oder dunkle Schokolade eignen sich dafür sehr gut.
2: Magnesium hilft dabei, die Muskeln anzuspannen, hilft aber auch dabei, sie zu entspannen und Krämpfe zu verhindern. Das ist auch bekannt, und auch für die Übertragung von Nervenreizen und für die Knochen ist Magnesium sehr wichtig. Ein Mangel kann natürlich zu einer großen Anzahl von Gesundheitsproblemen führen.
1: Gerade bei hohen Temperaturen können wir unseren Magnesiumbedarf nicht allein durch die Ernährung abdecken.
2: Dann kann eine zusätzliche Versorgung mit Magnesium sinnvoll sein. Zum Beispiel nehme ich dann abends Bioelektra Magnesium Trinkgranulat mit Orangengeschmack. Damit fördere ich dann meine Magnesiumversorgung und führe auch meinem Körper wieder die verlorene Flüssigkeit zu. Und das Tolle ist, dass es dann auch noch nach Sommer schmeckt.

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Aber dich gibt's nur einmal für mich von den Flippers und der bleibt mal so richtig im Ohr hängen. Schöner Song. Und im Ohr hängen bleibt momentan auch die Fußballnationalmannschaft, denn die konnte im letzten Spiel gegen Curaçao 7:1 gewinnen. Und jetzt freut sich jeder auf das zweite WM-Spiel. Ich mich unter anderem auch. Und mein Tipp ist 3:1 für die Nationalmannschaft. Ich habe in den letzten Tagen schon mal so ein bisschen recherchiert, was der ein oder andere so geschrieben hat. Und da waren auch viele Unentschieden bei. Aber dennoch auch viele, die geschrieben haben, na, die schaffen das. Und vielleicht reicht's am Ende ja dann doch für den Titel unserer Nationalmannschaft. Jetzt geht's weiter mit der schönsten und besten Musik hier in eurem Lieblingsradio.

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1: Das Deutschlandwetter für Freitag, den 19.06.2026. Und das sieht ja recht gut aus. Sonnige Temperaturen bis zu 32 Grad in Deutschland. In einigen Teilen Deutschlands kann es am Freitag und am Samstag immer mal wieder zu Gewittern kommen. Ansonsten bleibt das Wetter aber eigentlich beständig und wunderschön. Temperaturen bis zu 32 Grad, ebenfalls auch am Samstag und am Sonntag. Also es gibt nichts Schöneres, als vielleicht einen Ausflug zu machen und das Wetter dann doch richtig schön zu genießen.
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1: Euch ein schönes Wochenende.

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1: Die schönste Musik am Freitagmorgen bei Punkt 9 interaktiv. Mein Name ist Rick Moreno. Euch nochmals einen schönen Vormittag. Und für die, die gerade wirklich es absolut lieben, ihren Lieblingsfilm oder ihre Lieblingsserie zu streamen, die wissen genau, was sie eigentlich gerne mögen. Ja, aber was ist eigentlich euer Lieblingsfilm oder eben euer Lieblingsstream? Wir haben mal Franzi, Martin und eben auch Mike gefragt.
2: Also welcher Film immer geht, ist Dirty Dancing, eindeutig. Ansonsten die Harry Potter Filme, gerade jetzt in der Herbst-Winterzeit, genial. Und die beste Serie, wenn man so in Herbststimmung ist, Gilmore Girls. Ja, das ist das, was ich am liebsten streame.
3: Ich streame liebend gern die alten Star Trek-Folgen von früher. Das Schöne, man kann alle nacheinander ohne Pause hintereinander sehen und muss nicht auf eine Woche später warten.
4: Also es gab eine Zeit, wo ich ganz viele Filme geschaut habe und schauen konnte. Und ich kann jetzt nicht unbedingt sagen, dass ich einen absoluten Favoriten habe, weil ich mag und liebe absolut alles von Jackie Chan. Besonders die alten 90er und frühen 2000er. Und die älteren auch, 80er und so. Die alten Klassiker halt, Jean-Claude Van Damme, Sylvester Stallone, Arnold. Das sind so meine Helden. Bruce Lee, Jet Li. Ja, aber zwei Filme, die mir wirklich, wirklich am Herzen liegen. Einmal heißt der War, das ist Jet Li und Jason Statham zusammen. Und einmal Rogue. Die muss man sich angeschaut haben. Das sind Filme, ich werde nichts weiter sagen, aber absolut geile Filme.
1: Drei Antworten auf unsere Hörerumfrage an diesem Freitag. Und wenn ihr auch mal den ein oder anderen Film habt, den ihr gerne schaut und sagt, Mensch, oder eben sei es die Serie, dann lasst es uns gerne mal per E-Mail zukommen. rick-moreno@live.de und wir nehmen euch gerne mal mit hier in diese Sendung rein. Bei uns geht's weiter mit der schönsten und besten Musik. Neuer Song von Helene Fischer. Heute Nacht im Celebration Mix.
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Die Liebe schafft das schon. Musik von Norman Langen. Und wir kommen jetzt mal zu einem Sänger, der gleichzeitig Produzent ist, eine eigene Plattenfirma hat in Hamburg, Toi Toi Toi Records. Und ich war selber einer seiner Künstler damals, die er entdeckt hat. Lange ist es her. Aber dennoch hat Peter Sebastian eine ganz, ganz neue Single und der hat auch einen Schicksalsschlag erlebt. Wir kommen jetzt mal genau zu dieser Single, denn mit seiner neuen Single Glück ist ein Teil von dir zeigt Peter Sebastian, dass wahres Glück in uns selbst beginnt. Inspiriert von seinem persönlichen Schicksalsschlag, einem Überfall in seinem Büro, hat der Hamburger Sänger und Produzent einen bewegenden Mutmacher-Song geschaffen. Die einfühlsamen Lyrics erzählen von Hoffnung, innerer Stärke und dem Mut, nach schwierigen Zeiten wieder aufzustehen. Ein Titel, der berührt und daran erinnert, das Licht in uns leuchtet weiter. Auch dann, wenn das Leben einmal dunkel erscheint. Und hier ist er mit seiner neuen Single Peter Sebastian. Glück ist ein Teil von dir.

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1: Musik, die so richtig ins Ohr geht. Jung und schön von Las Vegas war das. Und gerade davor habt ihr Peter Sebastian mit seiner neuen Single Glück ist ein Teil von dir gehört. Und dir, lieber Peter, ganz, ganz liebe Grüße nach Hamburg. Schön, dass du dabei bist. Schön, dass du zuhörst. Und ich freue mich. Ich habe vorgestern noch mit ihm geschrieben und habe ihm gesagt, heute ist er mit in dieser Sendung drin. Und jetzt ist er wahrscheinlich gerade so ein bisschen am Schmunzeln und freut sich über diese wirklich lieben Worte von mir. Bei uns geht's jetzt weiter mit dem Fun Fact und wir werden ja den jede Woche drin haben. Immer mal was ganz, ganz Neues und für diese Woche gibt es eben mal wieder dies hier.
2: Wusstest du, dass Pinguine ihren Partnern manchmal einen Kieselstein schenken? Bei einigen Pinguinarten suchen Männchen besonders schöne Steine und überreichen sie einem Weibchen als Geschenk. Nimmt das Weibchen den Stein an, verwenden beide ihn oft als Teil ihres Nestes. Je besser der Stein, desto größer die Chance auf Eindruck. Man könnte sagen, Pinguine haben die Tradition des Verlobungsrings erfunden, nur mit Kieselsteinen statt Diamanten.
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0: 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Freitagmorgen, schönen Vormittag und wir kommen dem Ende entgegen der ersten Stunde. Gleich geht's in die zweite Stunde und dann gibt es für euch noch jede Menge Wissenswertes. Ganz, ganz wichtig dranbleiben, denn wir werden unter anderem eine Reiseapotheke mit euch durchgehen. Was ist wichtig? Was braucht man eigentlich? Dann werden wir auch noch hier unseren Star der Woche haben und ein schönes Rezept. Dazu gibt es noch die Daily Updates und es gibt ja nichts anderes als schöne Musik. Unter anderem mit Es ist Sommer von mir, von Rick Moreno, Wolfgang Petri, Verlieben, Verloren, Vergessen, Verzeihen und keinen anderen als eben Mina mit Heißer Sand. Und alle drei Hits könnt ihr jetzt im kurzen Zusammenschnitt hören und gleich gibt's sie dann in der zweiten Stunde.
1: Diese Hits gibt es in der zweiten Stunde für euch zu hören.

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1: Die zweite Stunde bei Punkt 9 interaktiv. Mein Name ist Rick Moreno und ich führe euch auch in dieser zweiten Stunde durch dieses Programm durch mit Schlager und Oldies. Wir haben wieder interessante Beiträge dabei, unter anderem den Star der Woche in dieser zweiten Stunde. Aber nicht nur das, wir werden unter anderem für euch auch wieder ein Rezept haben, um euch wirklich gut durch diesen Tag zu bringen. Und was gibt es Schönes, als im Sommer einfach mal ja, zu genießen, am Vormittag eben diese Sendung oder eben auch gut informiert in den Tag rein zu starten oder durch den Tag zu kommen. Und jetzt wünsche ich euch ganz viel Freude in dieser zweiten Stunde. Euch nochmals einen schönen Vormittag und schön, dass ihr mit dabei
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1: Der Sommer 2026 ist da und mit dem Sommer eben auch die Sendung, die jede Woche läuft, Punkt 9 interaktiv, immer von 9 bis 12 Uhr. Ich habe mir heute Morgen mal so ein bisschen Gedanken gemacht, worüber möchte ich mit euch eigentlich heute mal sprechen. Und da habe ich mir mal so kleine Notizen aufgeschrieben, warum merkt man, dass man älter wird. Könnt ihr es beschreiben gerade? Vielleicht seid ihr gerade selber zu Hause und sagt, Mensch, bei mir liegt es eigentlich da und daran. Ich merke es, ich werde grauer. Ja, so ist das eben im Radio. Da muss auch mal der ein oder andere lustige Spruch her. Ja, aber es ist ja wirklich so. Ne? Wenn wir mal überlegen, man wird ja wirklich älter und irgendwann merkt man auch, okay, dann geht es dann doch nicht mehr so schnell, wie man sich das dann wirklich wünscht. Wir machen weiter mit der besten und schönsten Musik an diesem Freitagmorgen. Manchmal möchte ich schon mit dir. Roland Kaiser.

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0: Sugar Baby von Peter Kraus. Ja, auch so ein Oldie, der wieder absolut hängen bleibt. Und ich liebe es. Ne? Ich muss wirklich sagen, ich habe diese Sendung hier ja gemacht, damit ihr auch mal so hört, was war eigentlich damals wirklich absolut in oder welche Songs waren wirklich populär, gerade die Oldies. Oder was ist gerade tagesaktuell? Was gibt's gerade Neues auf dem Markt an neuer Songs? die gerade veröffentlicht worden sind. All das könnt ihr hier bei mir bekommen, bei Punkt 9 Interaktiv. Und das Schöne ist, wir haben nicht nur das, sondern wir haben für euch auch mal die ein oder anderen Informationen, Tipps und vieles, vieles mehr, was eben in so eine Vormittagssendung mit reingehört. Und da gehört unter anderem auch die Reiseapotheke mit dazu. Denn der ein oder andere plant vielleicht gerade wirklich seinen Urlaub, will gerade los und sagt, Mensch, ich brauche doch noch eine Apotheke zumindest in meinem Auto. Was muss ich eigentlich mitnehmen? Was ist wichtig? Der ADAC weiß da eine ganze Menge und wir hören mal rein in den folgenden Beitrag.
1: Eine Reiseapotheke kann hilfreich sein, um im Urlaub kleinere gesundheitliche Beschwerden selbst zu behandeln. Katharina Luca vom ADAC erklärt, was zur Grundausstattung gehört.
2: Desinfektionsspray für Wunden, Pflaster, Verbandsmaterial, etwas gegen Schmerzen, Fieber, Insektenstiche, vielleicht auch was gegen Reisekrankheit, Durchfall, Erbrechen, Verstopfung oder Erkältungskrankheiten. So ist man für den Notfall gewappnet.
1: Außerdem wichtig, Impfstatus checken und gegebenenfalls auffrischen. Nicht nur unseren eigenen, sondern auch den der Kinder. Welche Impfungen wir brauchen, finden wir oftmals in den Einreisebestimmungen.
2: Da gibt es bestimmte Impfungen, die vorgeschrieben sind. Zum Beispiel bei Gelbfieber ist es in einigen Ländern so, dass man nur einreisen darf, wenn man eine vollständige Impfung hat. Das heißt, man sollte sich auf alle Fälle rechtzeitig vorab informieren, welche Impfungen notwendig sind und diese auch frühzeitig durchführen. Denn oft braucht es mehrere Impfungen für einen vollständigen Schutz.
1: Wenn kurz vor Urlaubsbeginn noch Dinge für die Reiseapotheke fehlen, können wir den Apothekenservice der ADAC Medical App nutzen.
2: Damit kann man die Reiseapotheke planen, Medikamente bestellen oder ein Rezept per App einreichen. Und man kann ihn sogar vom Botendienst der Apotheke bringen lassen, wenn das verfügbar ist. Außerdem gibt es neue Features in der App, den sogenannten Symptomchecker. Damit lässt sich herausfinden, was einem fehlt. Und es ist auch eine Arztsuche möglich oder eine Terminbuchung über Doktorlib.
1: Beim Kofferpacken also auch an die Reiseapotheke denken, damit kleine Wehwehchen im Urlaub sofort behandelt werden können.

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1: Dean Stark, und wir kommen jetzt zu unserem Star der Woche, und das ist diesmal Bob Dylan. Wer kennt ihn nicht mit seinen wirklich absoluten Mega-Hits? Wir blicken mal zurück in oder auf seine Karriere. Was hat er eigentlich damals alles so erlebt und wie ist das Ganze überhaupt gelaufen? Alles das erfahrt ihr immer, eben wenn hier eben der Star der Woche kommt, und danach gibt's noch einen richtig, richtig tollen Song eben von Bob Dylan.
2: Heute geht's um eine echte Musiklegende, Bob Dylan. Geboren 1941 in den USA, startet Dylan Anfang der 60er Jahre als Folkmusiker. Mit Songs wie Blowin' in the Wind wird er schnell zur Stimme einer Generation. Seine Texte greifen Themen wie Freiheit, Krieg und Bürgerrechte auf. Mitte der 60er sorgt er für Aufsehen. Dylan greift zur E-Gitarre und mischt Folk mit Rock. Für viele Fans damals ein Schock, heute ein Meilenstein der Musikgeschichte. In den folgenden Jahrzehnten erfindet er sich immer wieder neu, bleibt aber seinem Stil treu, poetisch, kritisch und einzigartig. Alben wie Highway 61 Revisited prägen die Musikwelt nachhaltig. 2016 erhält Bob Dylan sogar den Nobelpreis für Literatur, eine seltene Auszeichnung für einen Musiker. Bis heute steht er auf der Bühne und zeigt, wahre Kunst kennt kein Alter. Bob Dylan, eine Stimme, die Geschichte geschrieben hat.

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1: Das Deutschlandwetter für Freitag, den 19.06.2026. Und das sieht ja recht gut aus. Sonnige Temperaturen bis zu 32 Grad in Deutschland. In einigen Teilen Deutschlands kann es am Freitag und am Samstag immer mal wieder zu Gewittern kommen. Ansonsten bleibt das Wetter aber eigentlich beständig.

0: und wunderschön. Temperaturen bis zu 32 Grad, ebenfalls auch am Samstag und am Sonntag. Also es gibt nichts Schöneres, als vielleicht einen Ausflug zu machen und das Wetter dann doch richtig schön zu genießen. Euch ein schönes Wochenende.
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0: Ob zu Hause, auf der Arbeit oder eben auch im Auto, jeder kennt das. Man kann immer Radio hören und ihr hört dann immer eure Hits hier bei uns bei Punkt 9 interaktiv jeden Freitag von 9 bis 12 Uhr. Und das Schöne ist, gerade im Auto, ja, ich weiß, man ärgert sich manchmal wirklich über den Stau, der gerade vor einem liegt. Oder man hat Glück und man hat wirklich an dem Tag freie Straßen. Aber dennoch sollte man sich den Tag nicht verderben lassen, denn im Radio gibt's immer richtig tolle, interessante Themen und gute Musik. Und so muss es doch eigentlich sein. Wir machen weiter mit euch zusammen und eben Musik, die ins Ohr reingeht. Und da haben wir jetzt gleich für euch Musik von mir, genau, persönlich, Rick Moreno. Es ist Sommer, aber vorher gibt's noch das Daily Update von Sven.
1: Schönen Freitag zusammen, heute ist der 19. Juni und das hier ist das Daily Update. Hallo! Wer schon einmal in New York war, hat ihr vermutlich einen Besuch abgestattet, der Freiheitsstatue. Heute vor 141 Jahren, am 19. Juni 1885, da erreichte sie per Schiff den New Yorker Hafen. Frankreich schenkte die Statue, nämlich den Vereinigten Staaten, zum 100. Geburtstag der USA. Allerdings kam sie nicht am Stück an, sondern in mehr als 300 Einzelteilen verpackt und wurde dann vor Ort zusammengesetzt. Heute ist Lady Liberty halt eines der bekanntesten Wahrzeichen der Welt. Vor dem Euro gab es die D-Mark und davor die Reichsmark. Heute allerdings, vor 78 Jahren, am 19. Juni 1948, trat in den westlichen Besatzungszonen die Währungsreform in Kraft. Und die Deutsche Mark wurde damit eingeführt und sorgte für einen wirtschaftlichen Neustart nach dem Krieg. Die neue Währung schaffte Vertrauen, brachte wieder Waren in die Geschäfte und wurde später auch zum Symbol des deutschen Wirtschaftswunders, ehe sie dann, naja, zum 1. Januar 1999 langsam aber sicher vom Euro abgelöst wurde. Aber das ist dann ein anderes Thema. Mr. Bombastic höchstpersönlich steht heute Abend auf der Bühne. Shaggy spielt heute Abend seine exklusive Deutschland-Show in Düsseldorf. Mit Hits wie It Wasn't Me, Angel und natürlich Bombastic dürfte beste Stimmung garantiert sein. Wer spontan noch dabei sein möchte, hat Glück. Es gibt aktuell noch wenige Restkarten. Schnell sein lohnt sich also. Cat Holders, Thrift Shop oder Glorious. Mit seinen Songs hat er sich einen festen Platz in der Musikwelt gesichert. Und heute schaut die Welt halt einfach mal auf Macklemore, denn er wird heute 43 Jahre alt. Der US-Rapper feierte gemeinsam mit Produzent Ryan Lewis weltweite Erfolge und räumte sogar mehrere Grammy Awards ab. Viele seiner größten Hits veröffentlichte er allerdings unabhängig von einem großen Plattenlabel. Ein Beweis dafür, dass man auch seinen ganz eigenen Weg an die Spitze der Charts gehen kann. Und das war das Daily Update vom 19. Juni. Übrigens, heute ist Garfield-Tag. Dieser süße, fette, orangene Kater hat genau heute vor 48 Jahren seinen ersten Auftritt in einem Comic gehabt. Garfield wurde berühmt, weil er halt einfach Lasagne liebt, ständig isst und Montage hasst. Also genau die Eigenschaften, für die man beim Menschen normalerweise ein Mitarbeitergespräch bekommt. Sven Weikamp, Daily Redaktion.

0: Erfrischend deutscher Schlager mit Musik von Noel Terhorst, gerade gehört hier im Radio mit seiner Single 3 Tage wach. Und ich habe jetzt mal so richtig Lust, euch mit einem schönen Rezept den Tag zu versüßen. Bedeutet im Großen und Ganzen, es gibt heute mediterrane Wraps, auch mal was ganz, ganz Tolles. Und wir hören mal rein. Also Stift und Zettel parat halten, schön mitschreiben und vielleicht ist ja euer Essen für den Mittag gesichert.
1: Wenn es draußen richtig warm ist, möchte niemand lange am Herd stehen. Deshalb gibt es heute schnelle mediterrane Wraps. Nehmt einen großen Tortilla-Wrap und bestreicht ihn mit 2 Esslöffeln Frischkäse oder Hummus. Belegt ihn anschließend mit Rucola, Tomatenscheiben, Gurkenstreifen und etwas Feta-Käse. Wer mag, gibt noch ein paar Oliven dazu. Dann mit etwas Zitronensaft, Salz und Pfeffer würzen. Jetzt den Wrap fest einrollen, in der Mitte durchschneiden und sofort genießen. Das Ganze ist in weniger als 10 Minuten fertig, herrlich leicht und ideal für heiße Sommertage. Perfekt fürs Büro, den Balkon oder ein Picknick im Grünen. Guten Appetit!

Ein schöner Song von Wolfgang Petri. Verlieben, verloren, vergessen, verzeihen aus dem Jahr 1992. Wer kennt ihn nicht noch? Den Mann mit den Armbändern. Und der ist ja heute immer noch aktiv. Oder sag ich mal wieder aktiv und macht wirklich ja irgendwo noch seinem Namen alle Ehre. So muss es sein. Irgendwo bleiben sie alle und da freut man sich immer mal wieder was von zu hören von dem einen oder anderen Künstler. Auch Iron Shear unter anderem, denn die macht ja auch schon sehr, sehr lange Musik und von ihr haben wir jetzt den Song Heute Abend hab ich Kopfweh. Euch nochmals einen schönen Vormittag.

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1: Wir gehen gleich in die dritte Stunde und auch in der dritten Stunde gibt's für euch noch richtig tolle Musik. Es gibt Schlager und Oldies. Wir werden unter anderem dann noch das ein oder andere wirklich interessante Thema haben in der dritten Stunde und lasst euch mal überraschen, denn es gibt noch Musik von Fantasy unter anderem. Wir werden auch Musik dabei haben von Michael Fischer und eben Andy Borg. Also, dranbleiben heißt es und dann weiterhin hier mit zuhören bei Punkt 9 interaktiv am Freitagmorgen. Schönen Vormittag.

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2: Die dritte Stunde bei Punkt 9 interaktiv. Es ist Fußball-WM 2026 und es gibt herrliches Sommerwetter in den nächsten Tagen. Was wollen wir mehr? Da freuen wir uns doch wirklich auf den Sommer. Und es gibt schöne Beiträge, Informationen, Schlager und Oldies mit mir. Am Mikrofon Rick Moreno. Euch nochmals einen schönen Vormittag.
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1: Die dritte Stunde mit Punkt 9 interaktiv und ich habe in der letzten Woche viele, viele tolle Nachrichten bekommen aufgrund dieser Sendung Punkt 9 interaktiv, die ja jede Woche Freitag läuft von 9 bis 12 und ich freue mich wirklich über eure Nachrichten. Da waren ja wirklich ganz, ganz liebe Worte bei und vor allen Dingen viele, die eben auch dann diese Sendung hier gelobt haben. Nochmals Dankeschön an euch da draußen und ich freue mich immer von euch zu hören. Also gerne, wie gesagt, wenn ihr wollt, rick-moreno@live.de ist meine E-Mail-Adresse. Könnt ihr mir gerne auch mal dort was Liebes zukommen lassen. Ich nehme es gerne auch mit in die Sendung rein. Wir kommen jetzt zu mir persönlich, genau, denn ich habe auch nochmals einen Song von mir dabei und bei dieser Nummer, da muss ich wirklich sagen, ich liebe diesen Song. Damals bei Peter Sebastian, ja, aufgenommen unter Toi Toi Toi Records, traue ihm nicht, er hat ihn selber mal veröffentlicht und man muss wirklich sagen, eine ganz, ganz schöne Nummer. Die gibt es jetzt hier für euch und damit, ja, gebe ich mal wieder ab, so ein bisschen in den Hintergrund und ihr hört in der Zeit die wirklich schönste Musik.

voll auf Schlagermusik von Anita Hoffmann und wir kommen mal zu den lustigsten Diskussionen, vielleicht bei euch gerade sogar zu Hause. Und da gibt es mal so die einen oder anderen, die sind wirklich lustig. Nutella mit oder ohne Butter? Die einen oder anderen essen bestimmt gerne Nutella-Brot, aber macht man da die Butter drunter? Oder eben so eine Sache wie zum Beispiel, darf man Pizza mit Ananas essen? Na klar darf man das. Es gibt ja auch eben eine Pizzasorte, die eben dann auch mit Ananas ist. Oder warum verschwinden immer einzelne Socken in der Waschmaschine? Das stimmt tatsächlich, habe ich auch ganz oft schon erlebt, dass mir irgendwo immer wieder der zweite Socken gefehlt hat. Kennt ihr wahrscheinlich auch alle und der ein oder andere wird wahrscheinlich gerade zu Hause sitzen und wird sagen, Mensch, der Rick hat recht, ne? Das stimmt wirklich. So einfach geht das, ne? Ist wirklich so und viele Menschen sprechen auch darüber und das ist wirklich ganz, ganz großes Thema, gerade diese Waschmaschine und eben diese Socken. Wir kommen zu den Kurznews für euch. Und hier sind die Kurznews für Freitag, den 19.06.2026. In der Europäischen Union gelten verschärfte Asylregeln mit schnelleren Verfahren und neuen Grenzzentren. Die Vereinten Nationen melden einen Höchststand ziviler Opfer in der Ukraine. Die Finanzmärkte reagieren positiv auf die Signale für eine Entspannung zwischen den USA und dem Iran. Deutschland bereitet sich vor auf eine starke Hitzewelle. Vor allem im Südwesten werden Temperaturen bis zu 37 Grad erwartet. Und wir freuen uns auf weitere Spiele der Fußball-WM 2026. Das waren die Kurznews.

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1: Immer mal wieder zu Gewittern kommen. Ansonsten bleibt das Wetter aber eigentlich beständig und wunderschön. Temperaturen bis zu 32 Grad, ebenfalls auch am Samstag und am Sonntag. Also es gibt nichts Schöneres, als vielleicht einen Ausflug zu machen und das Wetter dann doch richtig schön zu genießen. Euch ein schönes Wochenende.
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1: Herrliches Sommerwetter in den nächsten Tagen. Wir freuen uns drauf und vielleicht ist für euch ja der Freibadbesuch drinne oder doch mal die Radtour oder doch das Picknick. Es gibt so viele schöne Sachen, die man machen kann. Ich vor allen Dingen unterstütze ja auch meinen Verein, denn ich habe ja einen eigenen Verein und da unterstütze ich unter anderem auch Menschen mit Beeinträchtigung. Da freue ich mich immer wieder, was für zu tun. Aber genau das ist auch mal unser Thema jetzt, inklusive Spielplätze, und dazu hören wir jetzt mal einen interessanten Beitrag, denn es gibt wirklich, ja, eigentlich wenig inklusive Spielplätze, aber es gibt einen, der das Ganze versucht zu schaffen oder es eben sogar getan hat.
2: Auf Spielplätzen wollen Kinder Abenteuer erleben und gemeinsam mit anderen Spaß haben. Daher ist es wichtig, dass keine Kinder von diesen Orten ausgeschlossen werden, sagt der ehemalige Spitzensportler und Paralympics-Silbermedaillengewinner Matthias Meester.
3: Ich kann ja von meinen eigenen Erfahrungen berichten und dort war es so, dass ich immer jemanden mitnehmen musste, um irgendwo auf Spielgeräte zu kommen oder vielleicht mit dabei zu sein. Und so ist es einfach toll, dass Kinder, egal ob mit Behinderung oder ohne Behinderung, gemeinsam miteinander spielen können, sich austauschen können, Kontakte knüpfen können, und ich finde, so funktioniert die Inklusion von jung an und dann irgendwann spricht man nicht mehr drüber.
2: Aus diesen Gründen unterstützt Meester die Spendeninitiative Stück zum Glück. Sie baut bundesweit inklusive Spielplätze für Kinder mit und ohne Behinderung.
3: Stück zum Glück ist eine Initiative der Aktion Mensch, Procter & Gamble und Rewe. Und mitmachen ist ganz einfach, das kann nämlich jeder. PNG-Produkt bei Rewe kaufen und 1 Cent davon geht an die Initiative Stück zum Glück.
2: Über 3,5 Millionen Euro sind bislang zusammengekommen. 55 Spielplatzprojekte wurden bislang realisiert. Und die nächsten Projekte sind bereits im Bau.
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0: Unterm Dach Musik von Tanja Lasch. Toller, toller Song. Und wir kommen mal zu einer Hörerumfrage, die wir in der nächsten Woche drin haben werden. Unter anderem an euch da draußen jetzt mal wirklich die Frage: Mögt ihr lieber den Frühling, den Sommer, den Herbst oder den Winter? Lasst es uns gerne mal per MP3 zukommen. Einfach mal an rick-moreno@live.de und wir werden das nächste Woche als Thema mit in die Sendung reinnehmen. Ich freue mich auf eure Zusendungen und gerne seid ihr dann auch mal hier in der Sendung mit dabei. Bei uns geht's weiter mit "Er hat ein knallrotes Gummiboot". Genau so schaut es aus und vielleicht ist das ja gerade unterwegs bei diesem wirklich tollen Sommer. Musik von Wenke Mürre.
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Adios Amor von Andy Borg und damit sage ich auch Adios. Euch noch einen wirklich richtig schönen Freitag, ein tolles Wochenende mit schönen sommerlichen Temperaturen. Unternehmt vielleicht mal ein bisschen was, eben mit Freunden, vielleicht mit der Partnerin oder eben auch mit der Familie. Ich wünsche es euch auf jeden Fall und genießt diesen Sommer. Das war's mit mir, mit Rick Moreno. Wir hören uns wieder nächste Woche Freitag zu Punkt 9 interaktiv von 9 bis 12 Uhr. Bis dahin, ciao, ciao und tschüss, sagt euer Rick.

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0: So, und noch ein Schluck. Ja, jetzt geht's mir besser. Und noch ein Schlückchen in den Rüssel und dann über den Rücken gießen. Wundervoll.
1: Oh, Benjamin, ich will auch eine Dusche.
0: Moment, Otto. Wird sofort erledigt. Aber erst ausziehen.
1: Na klar. Das T-Shirt schmeiß ich in deinen Heuhaufen.
0: Achtung. Fertig.
1: Oh, toll. Mehr, mehr.
2: Benjamin, für mich auch einen Rüssel voll. Bitte.
0: Moment, Herr Tierlieb.
3: Puh, ja, das, was Benjamin, Otto und Herr Tierlieb gerade machen, ist die einzige Möglichkeit, es in Neustadt auszuhalten. Es ist nämlich heiß hier, unheimlich heiß, fast unerträglich heiß. Seit 3 Wochen hat es nicht mehr geregnet. Immerzu nur Sonnenschein von morgens bis abends und das Thermometer steht ununterbrochen auf 40 Grad. Wie bitte? Schön ist das, meint ihr? Klar, ja, anfangs, da war es auch schön. Aber heiß, das bedeutet auch trocken. Und damit fängt das Problem schon an. Denn wenige Tage, nachdem Benjamin, Herr Tierlieb und Otto so fröhlich geduscht haben, da passiert es.
2: Benjamin! Benjamin, was ist los?
0: Wie bitte? Was soll los sein, Herr Tierlieb?
2: Sag mal, stehst du zufällig auf dem Schlauch?
0: Auf was für einem Schlauch? Wieso denn? Wozu denn?
2: Das ist ja komisch. Da muss was kaputt sein. Eben wollte ich das Trinkbecken für die Singvögel auffüllen. Da war plötzlich das Wasser weg.
0: Das Wasser weg?
2: Ja.
0: Wasser kann doch nicht einfach weg sein. Bestimmt ist das nur eine kleine Panne. Vielleicht wird irgendwo was repariert.
4: Oh. Herr Blümchen, Herr Tierlieb, eine Katastrophe. Ich krieg keine Luft mehr. Bin den ganzen Weg gerannt und es sind 39 Grad.
0: Frau Kolumna, Sie sind ja rot wie eine Tomate.
4: Sehr charmant. Unser Lieblingselefant, wie immer.
2: Ich wünschte, ich könnte Ihnen ein Schlückchen Wasser anbieten, Frau Kolumna. Aber hier ist gerade was mit der Leitung nicht in Ordnung.
4: Mit der Leitung? Dass ich nicht lache. Ha! Gut, dass ich mein Fläschchen Mineralwasser dabei habe. Ich muss Ihnen was sagen. Herr Blümchen, Herr Tierlieb, spitzen Sie Ihre Ohren.
1: Darf ich meine auch spitzen, Frau Kolumna? Hallo Benjamin, Tag, Herr Tierlieb.
0: Hallo Ottolein.
4: Also, die neueste Neuigkeit. Neustadt steht vor einer Katastrophe ungeahnten Ausmaßes.
0: Ungeahnten Ausmaßes?
2: Warum?
4: Neustadt wird von der Sahara geschluckt.
2: Nein.
4: Doch, doch. Die anhaltende Trockenheit. Die Wüste kriecht vorwärts. Bald werden in den Straßen von Neustadt Kamele ihre Höcker durch die Gegend wiegen. Karawanen werden vorm Hauptbahnhof Platz machen. Die Wüstenfüchse werden durch die Stadt schleichen und heulen. Und über allem Sand, Sand, Sand, Sand. Neustadt versinkt im Sand.
0: Nein, Frau Kolumna, das glaube ich nicht. Das ist wieder einer Ihrer Sensationsberichte.
1: Die Wüste Sahara braucht unser kleines Neustadt gar nicht.
2: Aber wenn es nun doch so wäre.
4: Naja, ein bisschen übertrieben ist es ja, gebe ich ja zu. Aber unser Wasser ist alle. Huch, schon 10 Uhr, die Nachrichten. Wo ist denn mein Taschenradio? Ah, hier. So, bitte. Alle mal zuhören.
5: Beim Trompetenton ist es so und so viel Uhr. Sie hören den Neustädter Rundfunk mit Nachrichten. Zuvor jedoch senden wir einen Aufruf unseres sehr verehrten Herrn Bürgermeisters, der heute Morgen den Notstand ausgerufen hat.
6: Liebe Mitbürger und Mitbürgerinnen, hier spricht der Bürgermeister. Durch die anhaltende trockene Witterung steht die Neustädter Verwaltung vor ernsthaften Wasserversorgungsproblemen. Ja, die Hauptleitung musste gesperrt werden und sie bleibt es auch vorläufig für die Zeit von 9:30 Uhr morgens bis Mitternacht. Jegliche Wasserverschwendung wird unter hohe Geldstrafen gestellt. Blumengießen und Autowaschen sind ab sofort untersagt. Diese Maßnahmen treten mit sofortiger Wirkung bis auf Widerruf in Kraft. Ich danke für Ihre Aufmerksamkeit. Und ich persönlich kann überhaupt nichts dafür, auch wenn ich Bürgermeister bin. Das war's.
7: Wer es glaubt. Das war eine Durchsage unseres Bürgermeisters. Und jetzt weiter mit Weltnachrichten. Entenhausen. Die berühmten Panzerknacker haben wieder zu...
4: Das reicht wohl. Wie gesagt, eine Katastrophe.
2: Ja, das ist wirklich eine Katastrophe. Die Tiere brauchen noch Wasser.
0: Das kriegen sie nun erst nach Mitternacht.
1: Und da dürfen wir auch nicht viel nehmen, sonst kriegen wir Ärger.
2: Und meine schönen Blumen, sollen die verdursten?
0: Die armen Pflänzchen. Und ich armer Elefant. Ich muss doch regelmäßig duschen. Ich staube so leicht ein.
1: Duschen geht auch nicht mehr? Mensch, soll das etwa bedeuten, dass wir auch nicht mehr schwimmen können?
4: Schwimmen? Selbstverständlich nicht. Denn es ist bestimmt bald kein Wasser mehr im Schwimmbecken. Trocknet ja schließlich auch weg.
1: Oh, das ist gemein.
4: Ich sag's ja. Die Wüste rückt näher. Sie steht schon vor den Toren.
0: Vor unseren Toren aber nicht. Da steht jemand anders. Da steht der Bürgermeister.
8: Guten Tag, Blümchen. Tag, Otto. Meine Hochachtung, Herr Tierlieb. Küsst die Hand, Frau Kolumna.
4: Bloß nicht. Igittigit.
8: Ich nehme an, Sie haben meine Notstandsmeldung im Radio gehört.
2: Allerdings. Und wie soll ich die Tiere versorgen?
8: Für den Zoo habe ich eine kurzfristige Sonderregelung treffen lassen. Sie bekommen 2 Tankladungen voll Wasser.
2: Oh, danke, Herr Bürgermeister.
8: Allerdings nur heute. Ich weiß nicht, wo wir noch Wasser für morgen hernehmen sollen. Frau Kolumna. Sie sind meine letzte Rettung. Ihretwegen bin ich hier.
4: Meinetwegen? Das ist ja das Neueste. Sonst ergreifen Sie doch immer die Flucht, wenn Sie mich nur von Weitem sehen.
8: Aber, das darf man nicht so eng sehen, liebste Frau Kolumna. Ich möchte Sie um etwas bitten. Ich bitte Sie inständig, keine Panikmeldungen in Ihrer Zeitung zu bringen. Dann denken die Wähler, der Bürgermeister hätte Ihnen das Wasser abgegraben.
4: Panikmeldungen? Seit wann bringe ich Panikmeldungen?
8: Wie zum Beispiel könnte Ihre Schlagzeile für die morgige Ausgabe lauten, liebste Frau Kolumna? Ich hätte einen Vorschlag. Umsichtiger Bürgermeister empfiehlt Bürgern sorgfältigen Umgang mit dem kostbaren Nass. Leider sah sich unser geliebter Bürgermeister gezwungen, das Wasser vorläufig zu rationieren, im Interesse seiner Wählerinnen und Wähler.
4: Ach ja, so ähnlich wird mein Leitartikel morgen aussehen. Nur ein klein bisschen anders. Die Schlagzeile wird lauten: Neustadt von der größten Katastrophe seit Menschengedenken bedroht. Sahara rückt immer näher. Der Bürgermeister ist wie immer ratlos. Er zog sich in sein Landhaus mit Swimmingpool zurück, um dort in Ruhe seine Dienstwagenflotte waschen zu können.
8: Nein, Frau Kolumna, das werden Sie nicht schreiben.
4: Aber Bürgermeisterchen, einen kleinen Schreck wird man Ihnen doch noch einjagen dürfen.
0: Die beiden sind nicht nett zueinander, wirklich nicht. Das gefällt mir gar nicht.
1: Ich fänd's doof, wenn Erwachsene so gemein miteinander reden. Wenn wir Kinder das machen, heißt es gleich, vertragt euch.
0: Genau. Komm, Otto, im Chor. 3, 4. Vertragt euch.
2: Ganz meine Meinung, Frau Kolumna. Ganz meine Meinung, Herr Bürgermeister.
3: Carla und der Bürgermeister stehen einander immer noch wie 2 Kampfhähne gegenüber. Sie sehen gar nicht nach Vertragen aus. In diesem Augenblick kommt Wärter Karl aufgeregt herbeigelaufen.
9: Herr Tierlieb, die Kamele!
4: Sag ich's doch! Die Kamele sind da, die Wüste rückt daran, zum Greifen nahe.
9: Aber nein, die Kamele haben Drillinge bekommen.
2: Was? Drillinge? Meine Güte! Wasser! Wir brauchen unbedingt Wasser für die Babys.
8: Die Tankladungen kommen um 12, Herr Zoodirektor.
4: Das kann ich alles gleich notieren. Mehrlingsgeburt bei den Kamelen im Zoo. Ein böses Omen. Ein Zeichen für das Näherrücken der Trockenheit. Stehen 7 Jahre Dürre bevor?
0: 7 Jahre Dürre? Böses Omen? Frau Kolumna, ich finde, jetzt reicht es. Jetzt reicht es sogar mir, wo ich einer der geduldigsten sprechenden Elefanten der Welt bin. Wenn alle nur Angst kriegen, wie kann das gegen die Trockenheit helfen?
1: Genau. Wir sollten uns lieber zusammensetzen und uns was Vernünftiges überlegen.
4: Ja, vielleicht einen Regenmacher aus dem Dschungel herzaubern mit Trömmelchen. Uga, uga, buh. Uga, uga, buh.
8: Frau Kolumna, in einer Krisensituation spottet man nicht.
2: Aber irgendwas muss doch geschehen. Ach, der Himmel ist immer noch so furchtbar blau. Kein Regenwölkchen in Sicht.
4: Warum fahren wir nicht alle ans Meer? Ah, da haben wir beides. Wüste und Wasser. Oh. Huch, ist ja auf einmal so still. Warum guckt ihr mich alle so an? Na gut, ich will's nicht wieder tun. Also ab jetzt ernsthaft. Tut mir auch leid. Manchmal geht meine spitze Zunge halt mit mir durch. Nicht wahr, Bürgermeisterchen? Kille, kille.
8: Ich kitzel, Frau Kolumna. Da komme ich noch mehr ins Schwitzen.
3: Na endlich scheinen alle vernünftig zu werden. Sie setzen sich in Benjamins Elefantenhaus, denn dort ist die Hitze einigermaßen auszuhalten. Und dann fangen Benjamin, Otto, der Bürgermeister, Carla Kolumna, Herr Tierlieb und Wärter Karl an nachzudenken. Es muss doch eine Lösung geben. Es darf einfach nicht sein, dass die Tiere Durst leiden, die Felder vertrocknen, die Bäume eingehen. Irgendetwas muss geschehen.
2: Also, Herr Bürgermeister, für wie viele Tage reicht der Wasservorrat der Stadt noch?
8: Ich traue mich gar nicht zu sagen. Ungefähr eine Woche. Aber dann, Herr Tierlieb, dann?
2: Ja, was dann?
8: Dann ist es endgültig aus. Wenn es bis dahin nicht in Strömen regnet, dann, ich weiß auch nicht.
9: Aber was ist denn mit dem Gebirgsbach, der Neustadt sonst immer mit Wasser versorgt?
8: Längst ausgetrocknet. Nur noch ein Rinnsal.
2: Und der Neustädter See?
8: Die Fische japsen schon nach Wasser und bohren sich in den Grund.
0: Und unser großer Fluss?
8: Die Flussschiffer sitzen fest und murmeln düstere Zaubersprüche, damit es endlich regnet. Hat nur noch nicht geholfen.
1: Oh, puh, jetzt wird's hier drinnen auch heiß. Benjamin, wackel doch mal ein bisschen mit den Ohren.
0: Mach ich. So, besser?
9: Ja,
2: hier auch ein bisschen.
4: Herr Blümchen, Sie sind ein großartiger Ventilator. Ich wünschte, ich hätte auch so große Ohren wie Sie.
8: Sie, ja. So große Ohren wie Herr Blümchen. Oh.
4: Ach, Papalapappe.
9: Man könnte...
1: Vater Karl sieht aus, als hätte er eine Idee.
9: Man müsste...
0: Karl, mach es nicht so spannend. Das kann ich nicht aushalten. Vor lauter Spannung werden meine Ohren steif und dann kann ich keine Luft mehr fächeln.
9: So, ja, das ist es. Wir brauchen einen Wünschelroutengänger.
1: Was bitte?
9: Einen Wünschelroutengänger. Ist doch logisch.
0: Was ist das?
4: Irgend so ein Papala Quatsch, ein Abergläubischer.
9: Ach, gar nicht. Ich bin auf dem Bauernhof aufgewachsen. Und als unser alter Brunnen damals versiegt ist, hat mein Großvater einen Wünschelroutengänger aus dem Nachbardorf geholt. Der hat mit einer Weidenrute in der Hand so lange unseren Hügel abgesucht, bis er Wasser gefunden hatte.
4: Ach, tatsächlich? Mit einer Weidenrute?
9: Ja, auch Wünschelrute genannt.
0: Hat das was mit Wünschen zu tun? Wünschelrute? Sag, Karl, wenn ich so eine Rute im Rüssel halte und wünsch mir Zuckerstückchen, krieg ich die dann auch?
9: Nein. Wünschen kann man sich zwar was, aber nur eine Sache.
1: Welche denn? Lakritzbonbons?
9: Ach, Wasser natürlich.
1: Wasser?
2: Ja, aber Wasser ist doch das, was wir brauchen, nicht?
0: Und wo kommt das Wasser denn her mit so einer Wünschelrute?
9: Das Wasser kommt nirgends her, Benjamin. Das ist schon da.
0: Das Wasser ist schon da? Karl, also, du musst uns schon erklären, was du mit dieser Wünschelrutengeschichte meinst.
9: Also, das Wasser ist natürlich schon da, unter der Erde. Da gibt's unendlich viele Wasseradern, in verschiedenen Schichten.
3: Ja, davon habe ich auch schon gehört. Die Erde ist sozusagen durchzogen von vielen unterirdischen Bächen. Man muss sie nur finden. Und das ist gar nicht so einfach. Karl versucht nun, es genau zu erklären. Benjamin hat vor lauter Aufregung aufgehört, mit den Ohren zu fächeln.
9: Also, zum Beispiel, Man geht mit einer Weidenrute über ein Feld.
0: Haben wir denn hier überhaupt Weiden? Hier stehen doch nur Kastanien rum.
9: Ja, ach, es muss keine Weidenrute. Es kann auch ein anderer Zweig sein. Er sollte bloß geformt sein wie ein großes Y. So jedenfalls hat es mir der Wünschelroutengänger damals erklärt. Und dann ging er über unseren Hügel. Mein Großvater musste ihn an der Schulter führen, damit er nicht hinfiel. Man kann nämlich besser fühlen mit geschlossenen Augen.
0: Fühlen? Was denn?
4: Das Wasser vermutlich, Herr Blümchen.
0: Ach so. Na gut, aber wie hat er denn gemerkt, dass er Wasser gefühlt hat?
9: Das hat er gemerkt, weil die Rute gezuckt hat.
1: Gezuckt? Wie gezuckt?
9: Naja, gezuckt eben. Die Rute hat in seinen Händen geruckelt. Und dann hat der Wünschelrutengänger gesagt, hier muss gebohrt werden.
0: Wie beim Zahnarzt.
1: Wie nach Erdöl?
9: Ja, aber wir haben damals nicht gebohrt, sondern gegraben. 5 Meter tief. Und da war wirklich Wasser. Mein Großvater hat drumherum einen Brunnen gebaut.
2: Sehr interessant. Und weiter?
9: Ja, nichts weiter, Herr Thierlieb. Das war's schon.
2: Großartig. Nichts wie her mit dem Wünschelmann.
9: Ja, das geht leider nicht. Der Wünschelrutengänger war damals schon sehr alt. Der ist längst gestorben.
0: Och, wie traurig. Na, dann muss eben jemand anders Wünschelrutengänger werden.
2: Ob ich das vielleicht versuche?
4: Na, ich weiß nicht, Bürgermeisterchen. Dazu muss man sehr sensibel sein.
2: Das bin ich, jawohl, das bin ich.
4: Nein, ich denke, das ist nichts für Sie mit Ihren Holzhackermethoden. Sowas muss eine Frau machen. Eine rasende Reporterin zum Beispiel. Ich bin äußerst sensibel, jawohl.
2: Frau Kolumna, vielmals um Entschuldigung. Also ich weiß nicht recht, ob...
0: Was ist denn überhaupt Siebel?
1: Sensibel, Benjamin. Das heißt empfindlich.
0: Ist das sowas wie leicht beleidigt?
4: So ungefähr, aber irgendwie doch anders.
2: Ja, also wenn man leicht traurig wird zum Beispiel, wenn man im Kino weint oder weil der Sonnenaufgang so schön ist.
10: Oder heult, wenn man Zwiebeln schneidet.
4: Ach Quatsch, das ist was anderes.
9: Wenn ich nur wüsste, wo wir einen Wünschelrutengänger herkriegen. Oh, wenn ich nur wüsste...
1: Warte mal, Karl. Stimmt es eigentlich, dass bestimmte Tiere in der Wüste und im Dschungel auch Wasser riechen oder fühlen können? Die sollen dann meilenweit laufen, bis sie an eine Wasserstelle kommen, obwohl sie vorher noch nie dort waren.
9: Ja, ich glaube, sowas gibt's. Tja, man bräuchte eben ein großes, sensibles, tropisches Tier, das Wasser riechen und auch fühlen kann.
1: Benjamin!
0: Ja, hier, zur Stelle. Was gibt's?
1: Natürlich, Benjamin! Du bist ein großes, sensibles, tropisches Tier. Du kannst das bestimmt.
0: Ich? Also, ich weiß nicht. Wenn ich sowas kann, ist es mir jedenfalls noch nie aufgefallen. Allerdings, Zuckerstückchen kann ich meilenweit riechen.
10: Großartig! Zuckerstückchen oder Wasser, das ist doch kein Unterschied.
4: Na gut, Herr Bürgermeister, wenn's da keinen Unterschied gibt, können wir ja heute Nachmittag mit Zuckerstückchen den Rasen vorm Rathaus sprengen.
10: Wie bitte?
0: Nein, Frau Kolumna, nicht den Rasen in die Luft sprengen. Der ist doch so hübsch.
1: Benjamin, sprengen heißt doch auch gießen.
0: Ach, dann haben die wohl vor ein paar Wochen auch einen Tunnel in den Berg gegossen. Was, Otto?
1: Nein, den haben sie gesprengt.
0: Siehst du?
9: Also jetzt bitte, ihr zwei, fangt nicht auch noch an zu streiten.
0: Ich streite nie.
1: Ich auch nicht.
0: Niemals. Terror!
9: Ist ja gut. Hör mal, Benjamin. Deine Vorfahren haben alle in Afrika gelebt. Ich wette, die konnten Wasser fühlen. Vielleicht werden alle Elefanten mit Wasserfühlbegabung geboren und du weißt das bloß nicht.
0: Meinst du, Karl? Ich auch? Also... Versuchen würde ich es schon gerne. Ja, am besten sofort.
2: Ja, ja, bevor unsere Tiere verdursten. Vor allem die Kamelbabys.
0: Ja, die kleinen süßen Kamelchen.
4: Genau, auf die müssen wir gut aufpassen. Wenn die Wüste über Neustadt hereinbricht, brauchen wir Transporttiere, nicht wahr?
11: Frau Kolumna!
4: Ach, herrje, schon wieder daneben?
3: Also, wenn ich es mir so überlege, Elefanten mit Wasserfühlbegabung geboren, naja, warum eigentlich nicht? Benjamin ist jedenfalls ganz aufgeregt. Er kann nicht mehr ruhig sitzen. Er will Wasser finden. Aber wo suchen? Der Bürgermeister schlägt vor, es auf dem Feld vor der Stadt zu probieren. Und 10 Minuten später ist die ganze Gesellschaft unterwegs. Alle auf Benjamins Rücken. Das ist ein Bild. Am kleinen, ausgetrockneten See vor der Stadt hält Benjamin an. Denn da stehen Weiden. Carla, Otto, Karl, Herr Tierlieb und der Bürgermeister steigen ab und suchen nach einer passenden Weidenroute. Benjamin übt währenddessen mit geschlossenen Augen zu gehen. Scheint gar nicht so einfach.
10: Aua!
3: Halt! Vorsicht, Benjamin!
10: Aua, mein Po, Herr Blümchen! Warum buffen Sie mich mit Ihrem Rüssel?
0: Oh, tut mir leid, Herr Bürgermeister. Es ist nur, weil ich die Augen zu hatte. Ich denke, ich bin da nämlich doppelt siebel.
1: Sensibel, Benjamin.
9: Hier, die Route sieht gut aus. Oh, meine Güte, das Holz ist ja furchtbar trocken. Ein Glück, dass es bis jetzt noch keinen Waldbrand gegeben hat.
4: Tatsächlich. Eine Katastrophe wäre das. Die Feuerwehr hätte kein Wasser zum Löschen. Herrje! Da sehe ich schon die Schlagzeile vor mir. Wüstenmetropole Neustadt, von einer Feuersbrunst eingekreist. Fantastisch.
1: Furchtbar. Frau Kolumna, wenn Sie so schreckliche Dinge sagen, kriege ich Gänsehaut.
0: Ich auch. Da wird mir ganz kalt.
4: Kann bei dem Wetter auch nichts schaden. lacht wieder keiner? Na, macht nichts. Also diese Gegend hier sieht mir nicht nach Wasser aus. Nein, gar nicht.
9: So, Benjamin, die Route hier ist genau richtig. Ich habe mit meinem Taschenmesser schon die Rinde abgemacht. Nimm sie mal vorsichtig in den Rüssel. Oder, nein, warte. Lass uns erst zum Feld gehen. Dort kannst du gleich richtig mit der Suche beginnen.
3: Bald darauf sind sie am Feld. Das sieht ja furchtbar aus. Zwar ist es schon abgeerntet, aber die Stoppeln sind knochentrocken. Ein Funke würde genügen und gar nicht auszudenken. Inzwischen ist es Mittag geworden und allen läuft der Schweiß in Strömen über die Stirn. Endlich, mitten auf dem kahlen Feld, bleibt Benjamin stehen.
0: So, hier fange ich an zu fühlen.
4: Noch nicht! Stopp! Erst mache ich ein Foto von Ihnen, Herr Blümchen. Vielleicht können wir es verwenden.
1: Natürlich! Zur Sensationsschlagzeile, wenn Benjamin Wasser gefunden hat.
4: Ach, Otto, du bist süß. Du glaubst also wirklich, dass Herr Blümchen Wasser findet?
9: Ich glaube das auch, Frau Kolumna. Es wird funktionieren. Komm, Benjamin.
0: Ruhe jetzt! Ich will anfangen. Ich spüre schon so ein Kribbeln im Rüssel. So ein sensibles.
9: Warte. So, ich klemm dir die Rute in den Rüssel. So, und jetzt?
1: Jetzt muss Benjamin die Augen zumachen und lostrampeln.
10: Herr Blümchen, strengen Sie sich an. Retten Sie uns. Finden Sie Wasser.
0: Ich bin so aufgeregt. Karl, halte ich die Rute richtig so?
9: Genau richtig, Benjamin.
0: Die zittert ja jetzt schon.
9: Das ist, weil du zitterst, Benjamin. Du musst erst ganz ruhig werden.
4: Also ich weiß nicht. Wasser in dieser Einöde? Wo soll es denn hier Wasser geben, außer das in meiner Mineralwasserflasche?
10: So, hören Sie doch auf, Frau Kolumna. Mit dieser Unkerei machen Sie Benjamin noch nervöser.
0: Genau. Dann muss ich die ganze Zeit zittern, wie Espenlaub.
4: Ich bin ja schon still. Obwohl mir das sehr, sehr schwer fällt.
9: Gut. Gut, Benjamin. Jetzt ist die Route ganz ruhig. Ich führe dich jetzt quer übers Feld. Hast du die Augen zu?
0: Jawohl. Ganz fest geschlossen. Oh, ist das dunkel.
9: Jetzt gehen wir langsam los. Ganz langsam.
0: Ja. Einen Fuß vor den anderen.
3: Mucksmäuschenstill ist es jetzt. Sogar Karl hält den Atem an. Benjamin wird von Karl am Ohr geführt. Benjamin geht ja richtig auf Zehenspitzen. 5 Minuten vergehen, 10 Minuten vergehen. Carla Kolumna sieht schon ungeduldig auf die Uhr. Sie will etwas sagen, aber dann tut sie es doch nicht, weil alle anderen aufgeregt zu Benjamin hinsehen. Und da, Benjamin neigt sich vor. Täusche ich mich? Oder hat die Rute tatsächlich gezuckt? Nein, nein, ich habe mich nicht getäuscht. Die Rute berührt den Boden. Karl schreit auf.
9: Die Rute zuckt, hurra! Hier, hier muss es sein!
0: Wasser! Ich kann es riechen. Hier drunter muss Wasser sein.
1: Schnell, nichts wie hin! Wo da drunter, Benjamin?
0: Genau unter meinen Füßen. Ich kann es beschwören. Ich kann es riechen, fließen fühlen. Es strömt dahin. Von weit, weit her bahnt es sich den Weg durch die wilde Natur, umspült harte Felsen, liebkost die dunkle Erde, spielt mit den Maulwürfchen.
4: Herr Blümchen, nicht dichten, bitte. Also Sie behaupten, da unter Ihren zarten vier Stampferchen wäre tatsächlich Wasser?
0: Ich behaupte es nicht. Ich weiß es. Ich fühle es.
10: Herr Blümchen, Sie Retter von Neustadt. Leider habe ich meine Ordenssammlung nicht bei mir. Sonst würde ich Ihnen sofort einen Orden verleihen.
4: Moment, Moment, meine Herren, stopp! Erstmal muss der Beweis her, dass da drunter tatsächlich Wasser ist. Da kann ja jeder kommen und behaupten, er hätte was gefunden. In Wirklichkeit ist Herr Blümchen vielleicht nur auf einen Kaninchenbau gestoßen.
10: Frau Kolumna, ich bin empört. Natürlich hat Herr Blümchen Wasser gefunden.

0: Schwarzwald! Schnell, schnell!
1: Hier? Also, Herr Bürgermeister, hier ist doch...
0: Fallen Sie mir nicht ins Wort! Fangen Sie an! Das ist ein Befehl!
1: Na, wenn das so ist, dann werde ich mal den Bohrer ansetzen.
2: Jetzt wird es spannend.
3: Allerdings, ich warte nur drauf, dass die ersten Kaninchen heraushüpfen und die Flucht ergreifen.
0: Herr Loch, wie lange dauert es denn noch?
1: Das haben wir gleich, Herr Bürgermeister. Ich bin schon auf was Hartes gestoßen.
2: Was Hartes? Aber Wasser ist doch nicht hart.
3: Wahrscheinlich eine alte Konservenbüchse. Oder vielleicht ein Dinosaurier-Skelett. Bürgermeisterchen.
4: Das ist Frau Kolumna.
5: Oh, Benjamin, ich bin ganz aufgeregt.
2: Ich nicht, Otto Lein. Ich bin ganz sicher, dass wir gleich Wasser in Hülle und Fülle haben werden.
6: Tatsächlich. Wasser. Eine riesige Wasserfontäne schießt in die Höhe. Und Benjamin, Otto, der Bürgermeister, Wärter Karl und Herr Tierlieb fassen sich an den Händen. Wie kleine Kinder tanzen sie ringelrein um den Wasserstrahl, lassen sich nass duschen und sind furchtbar ausgelassen.
3: Herr Loch?
1: Ja, Frau Kolumna.
3: Sagen Sie mal, das Harte, worauf Sie da eben mit dem Bohrer gestoßen sind, könnte das, was war denn das?
1: Was? Ein Rohr war es.
3: Ein Rohr? Ein Rohr. Nein. Hey, alle mal herhören. Aufhören mit der Singerei. Herkommen.
7: No, nichts gönnt ihr einem.
2: Frau Kolumna, Sie gönnen einem auch nicht das kleinste bisschen Fröhlichkeit.
3: Ach, das Wasser kommt aus einem Rohr.
8: Na und? Es ist doch wohl gleichgültig, Frau Kolumna, wo das Wasser herkommt. Rohr, Erde oder Himmel. Nicht wahr, Herr Loch?
1: Tja, den Pflanzen ist das wurscht. Hauptsache, sie werden nass und kriegen ihr Happa-Happa.
3: Aber wem ist es nicht egal, Herr Loch?
1: Na, ich vermute den Leuten in Neustadt. Die sollten doch ihr Wasser nach Mitternacht wieder in die Leitungen kriegen. Der Hauptwasserhahn im Wasserwerk ist doch gesperrt.
2: Ich verstehe gar nichts.
5: Und ich nur Bahnhof.
9: Was soll das bedeuten, Herr Loch?
10: Wirklich, der Mann spricht in Rätseln.
1: Naja, ich dachte, der Bürgermeister wird schon wissen, was er tut. Wenn er unbedingt das Hauptrohr der Neustädter Wasserleitung angebohrt haben will, so soll er das auch kriegen, habe ich mir gedacht. Bürgermeister ist schließlich Bürgermeister.
11: Das Hauptrohr der Neustädter Wasser? Frau Kolumna, nehmen Sie mich in Ihre Arme. Ich werde ohnmächtig.
2: Aber das ist ja...
5: Auweia. Benjamin, ich fürchte, da ist was schiefgegangen.
11: Frau Kolumna.
3: Also... Nein, Herr Bürgermeister, suchen Sie sich jemand anderen für Ihre Ohnmacht aus. Ich muss zurück. Ich muss ganz schnell in die Redaktion einen Leitartikel für morgen schreiben. Neustädter Bürgermeister genießt Dusche aus Neustadts Hauptwasserleitung. Neustädter Bürger verlieren noch mehr Wasser.
11: Frau Kolumna, bitte, nur das nicht.
3: Schon gut, Bürgermeisterchen. Ich werde mal nicht so sein, ausnahmsweise.
12: Also warum tut denn nun keiner was, damit das Loch gestopft wird?
9: Genau, Herr Tierlieb, wir haben uns geirrt. Peinlich, aber jetzt muss sofort das Wasser gestoppt werden.
1: Wenn der Herr Bürgermeister es anordnet, kann ich das machen. Hab ja alles Werkzeug dabei.
0: So tun Sie es doch, Herr Loch. Fangen Sie endlich an, augenblicklich. Oder soll ich meinen Finger auf die Leitung halten?
3: Das wäre nicht schlecht. Gäb ein schönes Foto.
6: Oh, was für eine Pleite. Ganz geknickt sitzt Benjamin mit Otto am Feldrand unter einem Baum und weint ein paar Elefantentränen. Otto versucht, seinen großen Freund zu trösten, denn irgendwie hat es doch geklappt. Benjamin hat bewiesen, dass er Wasser finden kann. Und woher soll er denn ahnen, dass es Wasser in einer Wasserleitung war? Auch Karl, Herr Tierlieb und der Bürgermeister sind reichlich geknickt. Besonders der Bürgermeister, denn er hat ja Herrn Loch nicht ausreden lassen.
13: Herr Bürgermeister! Das Loch ist wieder dicht.
8: Danke. Tausend Dank, Herr Loch. Schicken Sie die Rechnung ans Rathaus.
13: Wird gemacht. Also dann empfehle mich, meine Herrschaften.
3: Zu ist das Loch. Weg ist der Loch. Tja, und was nun? Zwar hatte Herr Blümchen dafür gesorgt, dass wir kurzfristig ein Loch in der Hauptwasserleitung hatten, aber...
9: Aber er hat Wasser gefunden, Frau Kolumna. Er hat es erspürt.
2: Ja, das hab ich.

0: Danke, Karl.
1: Ja, das weiß ich jetzt auch. Also kurz gesagt, ich bin überzeugt, Herr Blümchen. Ihre Fähigkeiten sind fantastisch.
0: Ich bin eben doch sensibel.
2: Jawohl, da sind Sie, Herr Blümchen. Und ich bin dafür, dass wir einen zweiten Versuch starten.
3: Aber irgendwo anders, weiter weg von Neustadt.
2: Genau das wollte ich vorschlagen, Herr Tierlieb. Sie nehmen mir die Worte aus dem Mund.
4: Gut, worauf warten wir noch?
0: Tada! Genau, worauf warten wir noch?
5: Eben, worauf warten Sie? Ach nein, Sie warten ja gar nicht mehr. Sie laufen, das heißt Benjamin läuft, querfeldein. Denn Otto, Carla Kolumna, Karl, Herr Tierlieb und der Bürgermeister sitzen hoch oben auf seinem Rücken. Fast eine halbe Stunde stampft Benjamin über Wiesen, Felder, durch den Wald, unter strahlend blauem Himmel und sengender Sonne. Dann bleibt er stehen.
0: Ich hab so ein Gefühl. Ein Gefühl hab ich. So ein sensibles.
4: Heißt das, du willst hier suchen, Benjamin?
0: Ja, Otto, das meine ich. Karl, schnell, meine Wünschelrute.
2: Ich kann ja meinen Sekretär schon anrufen, damit er den Bohrwagen hierher schickt.
1: Nun mal halblang, Bürgermeisterchen. Und abwarten und Tee trinken. Auf die halbe Stunde kommt's jetzt auch nicht mehr an.
6: Hier, Benjamin, deine Wünschelrute.
0: Danke, Karl. Oh, die Rute ist ganz heiß. So. Und wenn ich jetzt um Ruhe bitten dürfte.
4: Ruhe für Benjamin, den Wassersucher.
0: Jetzt geht es los. Karl, ich schließe die Augen.
6: Ich führe dich. Keine Angst.
0: Ich bin gar nicht mehr so aufgeregt wie vorhin. Ich weiß ja jetzt, dass ich Wasser finden kann, weil ich so sensibel bin.
5: Und Benjamin macht alles genauso wie vorhin. Ganz ruhig liegt die Rute in seinem Rüssel. Hoppla, jetzt wäre er beinahe über eine Wurzel gestolpert. Und jetzt hält Benjamin an, neben einem Strauch, der erstaunlicherweise sehr grün aussieht, obwohl es doch so trocken ist. Ob da vielleicht...
0: Wasser! Wasser! Ich riech es genau. Wasser, ganz nahe. Es kann nicht tief sein.
2: Herr Blümchen, ach, ich bin ja so aufgeregt.
4: Jetzt könnten wir den Bohrwagen rufen.
0: Aber wenn da drunter wieder eine Leitung ist?
2: Oh nein, nein, nein, nein, das wäre ja katastrophal, also nicht auszudenken.
3: Aber wenn Benjamin sagt, das Wasser kommt ihm so nahe vor, vielleicht können wir dann selber bohren. Oder graben.
1: Natürlich graben. In meiner Reporterinnentasche habe ich doch... Moment, wo ist der denn? Taschentücher, Lippenstift, Kamm, Bürste, eine Muschel, ein Stachel, Schweinstachel aus Italien. Mein Glücksbringer, ein Apfel, Stifte, Puderdose, ein Mikrofon, Nadel, Faden und Schere, Lockenwickler, ein Miniföhn. Ah, da ist er, mein Klappspaten.
0: Oh, meine Güte, was Sie alles in Ihrer Tasche haben.
1: Oh, da ist noch viel mehr. Eine rasende Reporterin muss für alle Fälle und Unfälle gerüstet sein. Pflaster, Desinfektionsmittel, Mullbinden, eine Flasche Champagner zum Feiern.
2: Ja, feiern, aber später. Werter Karl, Sie sind doch der Kräftigste. Würden Sie bitte den ersten Spatenstich tun? Oder auch ein paar mehr.
6: Aber gerne. Ein bisschen klein, der Spaten. Na, macht nichts. Damit kann man wenigstens keine Löcher in Leitungen hauen.
5: Wärter Karl fängt an zu graben. Und die anderen stehen aufgeregt um ihn herum. Einen halben Meter tief ist er, als Benjamin seinen Rüssel in das kleine Loch steckt und meint, dass es wirklich ein bisschen feucht in der Erde wäre. Karl vergrößert das Loch und gräbt tiefer. Und da schimmert etwas. Ja, ja.
0: Och, Wasser. Wir haben es gefunden. Wasser. Und diesmal ohne Rohr.
2: Ich hab es gewusst.
1: Gratuliere, Herr Blümchen.
4: Du bist toll, Benjamin.
3: Das finde ich auch. Ein Hoch auf Benjamin. Ja, warum sagen Sie nichts, Karl?
6: Ich musste erst mal Luft holen, Herr Tierlieb, vom Graben. Aber ich bin genauso stolz auf Benjamin wie Sie.
0: Aber es spritzt ja gar nichts raus aus dem Loch. Und es ist nur ein kleines bisschen Wasser.
1: Oh, ach, Herr Blümchen, das ist schon in Ordnung. Eben weil es nicht im Rohr ist, spritzt es nicht raus. Aber wo so eine kleine unterirdische Pfütze ist, da ist auch noch mehr.
2: Ja, aber wie kommt man da bloß ran? Eine Schande. Ein Bürgermeister müsste sowas eigentlich wissen.
4: Ich weiß es. Hier muss ein Brunnen gebohrt werden.
5: Ja, und dann trabt Benjamin mit seinen Freunden zurück in die Stadt. Herr Loch, der Brunnenbohrunternehmer, wird verständigt und zwei Tage später hat Neustadt genug Wasser. Dass Benjamin wieder mal der Held des Tages ist, das versteht sich ja von selbst. Und obwohl Benjamin es gar nicht möchte, hat der Bürgermeister dem einzigen wünschelroten Elefanten der Welt zu Ehren alle Neustädter zu einem großen Fest auf dem Rathausplatz geladen. Und Benjamin soll einen großen Orden bekommen.
2: Meine lieben Neustädter Wählerinnen und Wähler, ich meine, meine Damen und Herren, ganz Neustadt hat sich heute hier versammelt, um einen Mann zu feiern. Vielmehr einen Elefanten, der der Stolz unserer ganzen Stadt ist.
0: Danke, liebe Freunde. Vielen Dank. Ich bin ganz gerührt. Aber ich habe ja eigentlich nichts Besonderes getan. Ich bin nur ein Elefant, der auf Wasser sensibel ist.
4: Sei nicht so bescheiden, Benjamin.
2: Jawohl, ein dreifaches Hoch auf unseren Wasserelefanten, unseren Herrn Blümchen. Und hiermit verleihe ich Ihnen den Wasserorden am Goldenen Band.
0: Oh, danke. Danke. Ich habe noch nie einen Orden verliehen gekriegt. Und ich weiß auch nicht, was ich damit machen soll. Aber mein kleiner Freund Otto, der geht gern zum Fasching. Und wenn er möchte, ich könnte ihm den Wasserorden ja mal leihen.
5: Der Bürgermeister guckt ein bisschen verlegen, denn eigentlich ist er es gewöhnt, dass Leute, die einen Orden bekommen, sehr stolz darauf sind und ihn nicht zum Fasching tragen, sondern immer dann, wenn sie sich wichtig fühlen wollen. Aber bei Benjamin ist das eben anders. Warum auch nicht? Carla Kolumna jedenfalls fotografiert wie wild. Und dann, ja, was ist denn das? Dunkle Wolken am Himmel und es donnert?
0: Ein Gewitter! Töre! Leute, wir kriegen ein Gewitter! Endlich!
4: Das hat bestimmt auch wieder dieser Blümchen gefunden. Oh, ein Gewitter!
0: Aber nein, das war doch nicht ich! Nein! Schnell, Otto, komm unter meine Ohren, sonst wirst du pitschenass!
4: Wofür deine Ohren alles gut sind, Benjamin. Einfach toll. Du bist ein toller Regenschirm.
0: Gut, nicht? Elefanten sind eben sehr praktisch.
1: Herr Blümchen! Schnell, lächeln! Ein Foto fürs Titelblatt. Ich sehe die Schlagzeile schon vor mir. Der Regenmacher von Neustadt. Naja, auch wenn es nicht ganz wahr ist. Lächeln, lächeln!
0: Tu ich doch! Tere!
4: Benjamin! Ach, es regnet schön! Hurra!
5: Ja, und ich habe auch schon ein paar dicke Regentropfen abgekriegt. Aber ich bin froh, dass die Dürrezeit endlich zu Ende ist. Und jetzt muss ich schnell heim. Ich habe ja keinen Elefanten bei mir, um mich unter seine Ohren zu stellen. Also dann bis zur nächsten Trockenheit. Ich meine natürlich bis zum nächsten Mal. Tschüss. Mann, ist das nass.
0: Wunderschön nass, nicht wahr? Also, dann tschüss, bis zum nächsten Mal.

0: Hallo Freunde, toll, dass ihr da seid. Ich muss euch nämlich dringend was erzählen. Geht es bei euch auch ab und zu mal echt chaotisch zu? Bei uns ja. Papi findet natürlich, es liegt daran, dass Mami und ich zu viel hexen. Aber das kann gar nicht stimmen. Denn auch wenn Mami und ich nicht hexen, wird es trotzdem manchmal chaotisch. So wie neulich bei unserem Picknick zum Beispiel. Da hat Papi am Ende sogar um Hexerei gefleht. Könnt ihr euch das vorstellen? Aber mal von Anfang an. Es war natürlich Papis Idee, denn er liebt Picknick auf der grünen Wiese. Mami und ich wissen immer sofort Bescheid, wenn schönes Wetter ist und er in die Hände klatscht.
1: Was für ein Wetterchen! Da gibt's nur eins, meine Lieben.
2: Ein Picknick?
1: Oh ja, ein Picknick. Das war wohl Gedankenübertragung. Oder woher habt ihr das gewusst?
0: Wir kennen dich einfach zu gut, Papi.
1: Ach, wirklich? Na, wie praktisch. Ich mach dann schon mal das Autostart klar. Packt ihr die Körbe?
2: Wie immer.
1: Sehr schön.
3: Warte, Bernhard. Da fällt mir ein, ich habe doch heute meine Mutter zum Tee eingeladen.
1: Ach, du Schreck.
0: Wieso denn? Wir können Oma Grete mitnehmen.
3: Dann muss ich ihr Bescheid sagen, dass sie etwas früher kommen soll.
0: Oh ja.
1: Oh nein.
3: Bitte?
1: Nicht missverstehen, meine zwei Lieblingshexen. Aber heute wünsche ich mir ein gemütliches Familienpicknick, nur zu dritt.
3: Bernhard, Mutter gehört doch zur Familie. Ich fände es schön, wenn sie mitkommt.
0: Ich auch, Papi. Warum denn nicht?
1: Weil es mir dann zu chaotisch wird. Hex, Hex hier, Hex, Hex da.
0: Aber das ist doch lustig.
1: Nein, anstrengend. Bitte, bitte nicht heute.
3: Aber was soll ich ihr denn jetzt sagen, Bernhard?
1: Na, ganz einfach. Schöne Grüße vom Schwiegersohn. Er möchte im kleinen Kreis picknicken. Und euer Teestündchen macht ihr dann einfach morgen.
3: Na gut. Hoffentlich ist sie nicht zu enttäuscht.
0: Papi hat natürlich recht. Oma Grete hext sehr oft und alles, wozu sie Lust hat. Ständig fallen ihr die verrücktesten Sachen ein. Und genau deshalb wäre ein Picknick mit ihr bestimmt oberlustig geworden. Aber eben nicht für Papi. Er wollte an diesem Tag mit uns alleine picknicken, ganz in Ruhe. Alles sollte möglichst so sein wie immer. Ich fand das zwar schade, aber irgendwie auch in Ordnung. Also legten Mami und ich los. Wir beide sind inzwischen sowieso das Picknick-Superteam überhaupt. Während Mami die Sachen aus dem Kühlschrank holte und vorbereitete, sauste ich in den Keller und brachte die beiden Riesenkörbe nach oben, die dann randvoll gepackt wurden. Das ging auch diesmal ruckzuck. Und weil Papi den Weg zu unserer Picknickwiese im Schlaf fahren könnte, waren wir genauso ruckzuck an Ort und Stelle. Wie immer.
1: Ist das nicht ein guter Platz für die Decke? Hier im Halbschatten? Was meint ihr?
0: Papi, da legst du sie doch immer hin.
1: Stimmt gar nicht, Bibi. Das letzte Mal waren wir einen Meter weiter hier drüben.
0: Ja, weil die Sonne noch höher stand.
1: Wie du meinst. Mir gefällt eben, dass wir einen Stammplatz haben. Es soll ja auch...
2: alles seine Ordnung haben.
1: Richtig.
3: Hier, Baby. Teller und Besteck. Verteilst du das alles?
0: Hm. Ja, klar.
1: Ach, sag mal, Barbara, war deine Mutter eigentlich enttäuscht?
3: Nein, war sie nicht, Bernhard. Sie war stinksauer.
1: Typisch. Hoppla. Kommt da etwa ein Gewitter? Es war gar keines vorhergesagt.
3: Da ist nur eine kleine Wolke am Horizont. Die verzieht sich sicher wieder.
0: Oh, ich habe die kleinen Löffel vergessen. Ich hexe sie schnell her. Ene mene.
1: Oh nein, Bibilein. Bitte kein Hex-Hex heute beim Picknick. Auf die kleinen Löffel können wir gut verzichten.
0: Aber Papi, warum denn?
1: Weil wir heute mal eine ganz normale Familie sind.
0: Oh Mann, langweiliger hätte es echt nicht kommen können. Versteht mich jetzt bitte nicht falsch. Ich mag unsere Picknicks sehr. Aber ich musste an dem Tag immer an Oma Grete denken. Wie lustig es wohl mit ihr gewesen wäre. Und dann auch noch mein Hexverbot. Völlig überflüssig. Insgeheim ärgerte ich mich über Papi. Warum sollte eigentlich alles immer nur nach seinem Kopf gehen? Sollte es allerdings gar nicht. Aber ich hatte ja keine Ahnung, was noch alles passieren würde. Und wieso? Und überhaupt? Es begann dann zuerst auch ganz harmlos.
1: Schön sieht es aus. Vielen Dank, meine Damen. Hiermit eröffne ich unser Familienpicknick. Guten Appetit!
2: Appetit.
1: Reichst du mir bitte mal die Butter, Bibi?
0: Mhm, hier, Papi.
4: Brötchen?
0: Für mich, ja.
1: Bist du eigentlich sauer, dass du nicht hexen sollst, Bibilein?
0: Nö, nicht direkt. Aber irgendwie... Hoffentlich wird dieses Picknick nicht zu langweilig.
3: Wieso denn langweilig?
1: Unsere Picknicke waren doch noch nie... Oh, hoppla, eine Ameise auf meinem Brötchen.
0: Und auf der Butter auch. Und
3: auf der Decke. Hier sind ganz viele.
0: Hast du die Decke auf einen Ameisenhaufen gelegt?
1: Quatsch, hier war noch nie ein Ameisenhaufen.
0: Aber vielleicht eine Ameisenstraße.
3: Sie sind überall.
1: Das gibt's doch nicht.
0: Soll ich hexen, Papi?
1: Natürlich nicht. Alles einpacken, Decke ausschütteln, wir ziehen einfach um.
0: So kam buchstäblich Bewegung in unser Familienpicknick. Ihr versteht? Die Ameisen waren wirklich überall und wir hatten echt alle Hände voll zu tun, sie vom Essen und der Decke zu entfernen, alles einzupacken, 10 Meter weiter nach links umzuziehen und wieder von vorne anzufangen. Und ich ahnte noch nichts davon, was weiter passieren sollte. Mami auch nicht und Papi schon gar nicht. Aber das entfernte Donnergrollen und die Ameisenplage, das war nur der Anfang. Wir setzten uns also wieder hin und Papi sagte...
1: Auf ein neues, ihr Lieben. Guten Appetit.
2: Guten Appetit.
1: Meine Güte, jetzt habe ich aber einen Hunger.
0: Ich auch.
3: Und ich.
0: Was ist?
1: Wer hat von meinem Würstchen abgebissen?
0: Ich nicht.
3: Ich auch nicht.
1: Und von meinem Brötchen?
3: Bernhard, wir haben doch unsere eigenen Teller.
1: Du hast gehext, Baby. Weil dir langweilig ist.
0: Nein!
3: Von meinem Käsekuchen ist auch was abgebissen. Und ich war das nicht.
0: Langsam wird's lustig.
1: Das finde ich gar nicht.
0: Hey! Meine Apfeltasche ist auch angeknabbert.
1: Siehst du?
3: Und wo sind die hartgekochten Eier hin?
1: Wieso? Wo lagen die denn?
3: Im Korb.
0: Ist hier vielleicht ein Tier?
3: Eine Ratte?
1: Ach, Quatsch!
3: Ja, was soll es denn sonst sein?
0: Soll ich das Tier sichtbar hexen?
3: Gute Idee, Bibi.
1: Nein, nicht hexen.
3: Jetzt ist mein Käsekuchenstück ganz weg.
0: Und meine Apfeltasche auch.
1: Was? Das geht doch nicht. Also gut, dann hex dieses diebische Tier eben sichtbar, Bibi.
0: Gut, Papi. Ene mene Flaschenbier, sichtbar wird das Diebestier. Hex, hex!
3: Nichts.
0: Das gibt's doch nicht.
3: Es ist wohl schon weg.
0: Aber vielleicht kommt es wieder.
1: Oh nein, keine Chance. Wir ziehen nochmal um.
0: Von Langeweile konnte jetzt echt nicht mehr die Rede sein. Dieses unsichtbare diebische Tier war schon sehr lustig, fand ich jedenfalls. Wir packten also noch einmal alles zusammen und liefen ein Stück. Papi ziemlich schnell. Mami und ich kamen mit den Körben kaum hinterher. Erst 3 Büsche weiter stoppte er und wir packten wieder alles aus.
1: Wir lassen uns unser Picknick nicht vermiesen. Was gibt es denn noch zu essen, Barbara Schatz?
3: Es sind ganz viele Brötchen da.
1: Nehme ich.
0: Aber gut im Auge behalten, Papi.
1: Worauf du dich verlassen kannst, Bibilein.
0: Und was gibt's für auf das Brötchen drauf?
3: Honig. Das Glas ist noch zu.
1: Lecker.
0: Hoffentlich lockt der Honig keinen Bären an.
1: Hier gibt es keine Bären. Du willst mich nur foppen.
3: Und wenn doch, wissen wir, dass du aus Langeweile gehext hast, Töchterlein.
0: Jetzt hör aber mal auf, Mami. Außerdem ist es gar nicht langweilig. Was war denn das?
3: Ich befürchte, das ist ein...
1: Bär.
3: Hex ihn sofort wieder weg, Bibi.
0: Ich hab ihn aber gar nicht hergehext, Mami.
1: Ich locke ihn mal mit dem Honigglas weg.
3: Das wird nichts nützen. Ich werde hexen. Ene mene.
0: Jetzt wurde es wirklich total verrückt. Mami hatte ihren Hexspruch noch nicht zu Ende gesprochen. Da war der Bär schon weg. Aber dafür stand nun über Papi diese Gewitterwolke. Ja, ihr habt richtig gehört. Nur über Papi stand die Gewitterwolke und es regnete in Strömen aus ihr. Absolut unglaublich. Ein unfassbares Wetterphänomen. Sogar Mini-Blitze schlugen aus dem Wölkchen.
1: Wo ist der Bär hin?
3: Du meinst wohl, wo kommt der Regen her?
0: Das ist ja wie verhext.
1: Hilfe, ich werde pitschnass.
0: Ihr könnt das sicher kaum glauben, aber es war so. Da hing die kleinste Gewitterwolke aller Zeiten weiter am Himmel und sie stand weiter direkt über Papi, auf den es schüttete wie aus Eimern. Mami und ich bekamen wirklich keinen einzigen Regentropfen ab. Papi tat mir plötzlich sehr leid.
4: Komm doch aus dem Regen raus!
1: Wieso? Werdet ihr nicht nass?
4: Nein!
1: Ja, aber ich komme überhaupt nicht aus dem Regen raus. Egal, wo ich hingehe. Rosi folgt mir. Die Wolke folgt mir.
3: Bibi.
4: Tut mir leid, Mami, aber das sieht einfach zu komisch aus.
1: Völlig egal, wo ich hingehe. Es regnet. Nur ich werde begossen. Warum? Das geht doch nicht.
3: Ich befürchte, hier ist wirklich Hexerei im Spiel. Aber die kommt nicht von uns.
0: Mami hatte vollkommen recht. Und auf einmal wurde mir klar, klar wie Clara, es gab gar keine Ameisenstraße, kein unsichtbares Diebestier und schon gar keinen wilden Bären. Und eine verrückte Gewitterwolke, die nur meinen Papi beregnete, die gab es eigentlich auch nicht. Das war alles Hexerei. Nur von wem? Das konnte doch eigentlich nur... Aber weiter kam ich mit meinen Gedanken nicht. Denn plötzlich passierte das Allerverrückteste an diesem Nachmittag. Papi war gerade zurück auf die Picknickdecke gekommen, da verschwand die Wolke und der Regen hörte schlagartig auf. Aber...
1: Sofort alles einpacken. Ich will nach Hause.
0: Dafür hob unsere Picknickdecke ab, wie ein fliegender Teppich. Wir hielten uns krampfhaft am Rand fest und flogen erst in die Höhe, dann wieder runter, dann im Kreis, erst rechts herum, dann links herum, immer schneller. Das war wirklich total verrückt, sag ich euch. Genau wie Achterbahn fahren, aber so richtig.
4: Hui! Wahnsinn! Das macht ja richtig Spaß! Und wie?
1: Das finde ich überhaupt nicht.
4: Jedenfalls ist es kein langweiliges Picknick.
1: Ich will aber ein langweiliges Picknick.
4: Vielleicht machen wir noch einen Looping, Bernhard Schatz.
1: Nein, bitte, bitte, bitte, meine liebsten Lieblingshexen. Hex, dass wir wieder gut runterkommen.
4: Aber...
1: Bitte!
4: Na gut. Ene, mene, Bande, Picknickdecke, Lande. Hex, Hex. Es geht gar nicht.
1: Was?
4: Probier du mal, Bibilein. Gut. Ene, mene, Bande, Picknickdecke, Lande. Hex, Hex. Das verstehe ich nicht.
3: Nun, ich befürchte, diese Sache kann nur diejenige beenden, die sie auch gehext hat.
1: Ja.
4: Verstehe.
1: Ja, aber wer ist denn das, bitteschön?
4: Kannst du dir das nicht denken, Papi?
1: Du meinst doch nicht etwa...
3: Diejenige, die du ausgeladen hast. Doch, genau die meine ich.
4: Ich denke, sie ist ganz in der Nähe und kann dich hören.
1: Schwiegermama, Hilfe!
3: Da bin ich.
5: Bernhard, seit wann macht ihr denn ein fliegendes Picknick?
3: Und ganz ohne mich. Wie schade.
5: Mutter, tu nicht so scheinheilig.
1: Warst du das wirklich? Hast du das alles gehext?
5: Was genau meinst du denn, liebster Schwiegersohn? Ja. Etwa die fliegende Decke hier? Ja. Schön, nicht?
1: Bitte, bitte kein Looping mehr. Hex, eine Landung.
5: Ja, aber natürlich, liebster Schwiegersohn. Obwohl du es ja nicht besonders magst, wenn gehext wird, nicht?
1: Doch, doch. Jetzt mag ich es gerade sehr, liebste Schwiegermama.
5: Ach, wirklich? Interessant. Und gehöre ich denn jetzt auch zum kleinen Kreis der Familie?
1: Ja, natürlich, natürlich. Du gehörst doch immer zum kleinen Kreis der Familie.
5: Das ist aber schön. Und werde ich denn zum nächsten Picknick mit eingeladen, liebster Schwiegersohn?
1: Zum nächsten, zum übernächsten. Ach was, zu jedem Picknick wirst du eingeladen, liebste Schwiegermama.
5: Das ist ja großartig. Also dann. Ene, mene, wilde Pferde. Decke schwebt ganz sanft zur Erde. Hex, Hex.
0: Wie ein Blatt, das vom Baum fällt, schwebte die Picknickdecke da zurück zur Erde. Irre. Unten angekommen hatte Papi nur noch einen Wunsch. Mit seinen drei Lieblingshexen ein ganz langweiliges Picknick zu machen. Und genau das haben wir dann auch gemacht. Chaos gab's ja davor genug. Sogar Oma Grete legte sich ganz ruhig ins Gras, Das gab's noch nie. Für mich war es das tollste Picknick aller Zeiten und ich freue mich schon auf das nächste, denn da wird Oma Grete ja garantiert wieder mitkommen. Und ein Hexchaos gibt es dann ganz sicher auch. Aber Papi hat gemeint, darauf könnte er sich dann wenigstens einstellen. Da mussten wir alle total lachen.
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29,8 Grad. Ja, das ist die Innentemperatur, die Außentemperatur, davon sprechen wir nicht. Es ist hart für die Bayern, nicht nur im Umgang mit den Nordlichtern und den ganzen anderen westlichen, östlichen Nationen und Völkern hier in diesem Deutschland. Nein, es ist heute ganz besonders schwer. Hört auf, an euren Radiogeräten und sonstigem rumzufummeln. Solltet ihr das Rauschen, das Brummen, das Dingen, das sind diese vier Ventilatoren, die unbedingt erforderlich sind, weil hier sonst vermutlich alles zu Asche aufgeht, einschließlich mir. Von der Außentemperatur möchte ich übrigens an dieser Stelle nicht sprechen. Das tut man nicht. So schlimme Sachen sagt man nicht übers Radio. So, nun genug gejammert. Es ist Sommer. Es ist Sommer. Da müssen wir durch. Ich weiß es nicht, wie wir es überleben, aber also ich persönlich nicht. Ah ja, es kann nur besser werden. Der Kai hat vorhin schon mal irgendwie versucht, Abkühlung zu schaffen. Hallo Kai, das wird so auch nichts. Wenn du uns nur kühlende Bildchen schickst, ich bin mir nicht sicher, ob das Sinn gibt. Das wird nichts. Dann Grüße gehen hinaus zum Pino nach oben da in dieses Dings da, wo du bist. Der, wo ist er denn wieder? Der Sascha ist dabei beim Jürgen und bei der Jessie hat es 39,5 Grad Angeber. Und Uwe und Susanne sagen, grüezi Sabine, schöne Sendung dir. Ja, das werde ich versuchen zu haben. Euch allen wünsche ich ein Fußbad, ein schönes, kühles Fußbad. Da könnt ihr aus dem kühlen Getränk, das ihr hoffentlich habt, wahlweise mit Eiswürfelchen. Wenn das Getränk leer ist, die Eiswürfel in das Fußbad hinein. Folgt mir die nächsten 4 Stunden bei Sabines Wochenende für weitere Kühltipps. Musikalisch wie immer ein buntes Durcheinander. Für alle, die zum ersten Mal dabei sind, hier spricht Bayern, bemüht Hochdeutsch. Manchmal funktioniert das auch. Manchmal. Und immer öfter. Nein, doch. Gießen meldet 33 Grad. Das lasse ich mal eingehen. Da sind wir in Ansbach mit den 34 bestens bestückt. Marcel, das kann ich auf die Entfernung nicht lesen. Das muss ich jetzt erst nachlesen. Und mein direkt hier neben mir stehendes Kühlgerät für die nächsten 3 Minuten 30 anschalten. Truckstop. Endlich wieder Wochenende.

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endlich wieder Wochenend. So, ich versuche mich ja zu sortieren, gell? Der Stralsund, keine Ahnung, das ist doch irgend so ein freudsches Ding, oder? Dass ich mir das einfach nicht merken kann, wo dieser Pino sitzt. Mensch, Pino, da müssen wir was dagegen tun. Ich werde einen Plan aushecken. Der Pino schickt 34 Schnitzel oder doch sind es Grad bei ihm? Ich weiß es nicht. Der Jürgen gibt das Softeis aus. Ich bin versorgt. Das, wenn ich jetzt alles noch kriegen würde, mein Gott. Und dann gehen jetzt mal ganz, ganz herzliche Grüße hinaus. Hier ums Eck rum. Ganz ums Eck rum. So bis also schräg ums Eck um. Zu meiner Liebling. Nein, zu meiner Schwester. Die Claudia. Mit einem Ohr. Hallo. So, Wochenende, der Marcel, was ich hier schon alles habe, und das alles ohne Kühlung. Wochenende, Dolly Parton, 9 to 5. Habe ich euch eigentlich schon gesagt, dass ich den zweiten Urlaubstag heute hatte? Ich wollte es nur nochmal erwähnt haben. Ich könnte mich dran gewöhnen, tatsächlich. Nicht aufstehen müssen. So schön.

Gebläse ausschalten, Sabine. Jürgen, so haben wir das nicht ausgemacht. Ich gebe nichts aus. Warum soll ich was ausgeben? Ich schwitze hier, das muss reichen. Die Maike, hallo, Osnabrück. Schön, dass du zuhörst. Hast du schon Feierabend? Tatsächlich, das tut dir gut. Also Jürgen, Pino haben wir abgearbeitet, Claudia haben wir abgearbeitet, Uwe und Susanne, Sascha, das ist mein Vermieter, der Marcel, da kommen wir doch wieder zurück. Der Marcel hat gleich am Anfang geschrieben, er würde gerne mal als Dolmetscher hier fungieren, weil ich ja doch immer so rein sprachlich ein bisschen anecke. Er würde sich zur Verfügung stellen und hier aufschlagen in diesem mittelfränkischen Mittelfranken und gerne mal meine Moderation übersetzen. Machen wir. Das machen wir. Das haben wir jetzt quasi offiziell besiegelt. Du sagst wann, ich sag dir dann auch noch wo. Das kann was werden. Sollte ich euch noch sagen, dass das ein Schwab ist? Das wird der Clou. Das machen wir auf jeden Fall. Und Danny, hallo. Schön, dass auch du dabei bist.

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1: Ganz neu hier für euch. Nicht mit Perwoll gewaschen, sondern ganz neu. Ja, ich kann es nicht aussprechen, aber neu.

arbeiten wir uns Stück für Stück nach vorne. Fangen wir mit dem Thema, das eigentliche Thema überhaupt an, die WM. Kinders, was soll ich sagen? Gucke ich so, gell? Also ich gucke ja, ich versuche sämtliche Spiele zu gucken. Aber ich muss doch einiges feststellen, hier an dieser Stelle. Also, erstens, habe ich einmal eine Frage. Die hat mich beschäftigt diese Woche, eine wirklich wichtige Frage. Wenn ich diese Torhüter anschaue, wie sich die ins Zeug schmeißen und am Boden und ins Gras und keine Ahnung und wie die abwehren und was für tolle Leistung die abliefern. Ist euch schon mal aufgefallen? Ich will ja jetzt hier nichts sagen, gell? Aber ist euch schon mal aufgefallen? Die haben, also ich habe da jetzt einen gesehen, der hat sich wirklich, wirklich mehrfach in Pose geschmissen. Der hatte keine offenen Knie. Ich, wenn nur so ein bisschen stürz, ja, ist die ganze Kniescheibe offen. Das gibt's doch nicht. Was machen die anders? Also ich meine, es ist jetzt hier WM-Bearbeitung um Themen, die einen wirklich interessieren. Das ist dann das Nächste. Was machen die Spiele? Die glauben, dass ich für ein Fußballspiel Geld bezahle, dass ich es anschauen kann im Fernsehen. Ja, sind die narrisch? Sind denn die von allen guten Geistern verlassen? Dann schaue ich es halt nicht an. Ganz einfach. Ich will ja nicht kranteln. Nein, will ich nicht. Ich sag's ja nur. Da würde ich mir schon die Nacht um die Ohren schlagen und dann soll ich als Telekom-Kunde auch noch extra einen Tarif abschließen, dass ich Fußball schauen kann. Als Deutscher hier in unserem Fußballland. Ich habe auch schon zwei Autos gesehen übrigens mit Deutschlandfahnen an den Spiegeln. Ja, es geht. Es wird jetzt immer schlimmer. Gut, trotz alledem werdet ihr nichts verpassen, wenn ich mein Ding hier, mein Kontrollzentrum anwerfe. Und dann werde ich euch am Laufenden halten. Sollte ein Spiel sein heute, ich werde gucken. Bis dahin, Grüße nach Italien. Ihr habt es schön. Ihr werdet gar nichts anschauen, gell? Ah, die ist so böse, diese Frau aus diesem Bayern. Der Marcel will Schwätze. Schwätze über das Thema Doppelmoderation. Da gibt's nichts zu Schwätze. Da wird angereist.

No, déjà vu. Das Beste ist, wirklich, der Marcel schreibt, das mit diesen Torhütern findet, Keeper heißt es ja neudeutsch. Wieder was gelernt, Sabine. Also, das mit diesen Keepern, bei ihm wäre das mindestens ein Druckverband. Jack hat gesagt, er hatte beide Knie offen, er konnte nicht mehr laufen. Also, so könnte man aber auch eine Verschwörungstheorie entstehen lassen, oder? Marcel hat schon gleich hineingepflanzt. Er glaubt ja, dass die was integriert haben. Die kommen schon so auf die Welt. Die haben schon verstärkte Haut an den Knien. So kommen die schon auf die Welt wahrscheinlich. Ich bin sicher. Jetzt geht's durch. Das ist die Hitze. Das ist die Hitze. Ihr seid bei Sabines Wochenende, der wöchentliche

Ich Wahnsinn aus Bayern. No déjà vu, jetzt ist mein ganzer Übergang irgendwie schon wieder. Meine Aufzeichnungen übrigens der heutigen Sendung auf einem DIN A4-Zettel. Und ich habe bedauerlicherweise während der Woche immer nur so ein paar Wörter hingeschrieben. Jetzt muss ich wieder überlegen. Das fällt mir 100 Jahre nicht mehr ein. Gut, no déjà vu. Déjà vu werden jetzt gleich einige haben, wenn sie das nächste Lied hören werden. Nämlich eine Coverversion, eine Neuauflage eines Klassikers. These boots are made for walking. Der kommt jetzt nicht, sondern es kommt Miro. These boots, sie hat es ein bisschen abgekürzt und sehr, sehr schick, finde ich. Also, sehr, sehr schick, aufbereitet, neu. Hört es euch an. Ganz neu.

Dank, damit das Ganze hier mit diesem Déjà-vu nicht, ich habe noch ein paar Déjà-vus, nämlich habe ich jetzt hier die Diana Sorbello, das ist, weil ich dich liebe, singt sie, also in einer bisschen in einer anderen Tonlage, ich gebe es ja zu.

geht doch, oder? Geht doch. Und ich habe da noch was und noch was. Warum denn? Na, das ist so, so ein bisschen ein Ding zwischen unserem Harald, dem Harald Guttner und mir. Der reißt ja oft Lieder raus, wo ich dann da sitze, fassungslos. Wenn ich ihm zuhöre, sitze ich hier so und schreibe dann. Das gibt es doch gar nicht, Harald. Das gibt es doch gar nicht. Und er sagt dann immer, unterschätze mich nicht, was ich alles an Liedern habe. Ich weiß das. Ich weiß das. Der, wenn richtig loslegt, ich sag's euch, ihr könnt ihm gerne zuhören. Ihr könnt ihm vielfach gerne zuhören, weil morgen um 10. Moin, moin. Moin, moin. Also ich weiß auch nicht, die Nordlichter sagen das so. Mittags und abends und überhaupt. Egal, kommen wir zurück. Eben Coverversionen. Da suche ich immer nur, da freue ich mich dann, wenn er sagt, das kannte ich gar nicht. Da habe ich so eine Strichliste. Steht Harald drauf, Strichliste. Das The Bad Strichs. Die ist schon sehr voll, die Seite. Und die Strichliste, also die Seite, wo ich dann punkte. Da punkte ich dann und da freue ich mich wie ein Schnitzel. Harald Guttner, morgen 10 Uhr. Middle of the Road. Ein Cover. Ich sag's euch, los geht's.

0: Nichts ist es, wenn man Lieder drin hat, die ziemlich lang sind. Ich bin schon wieder weit über der Zeit. Was muss ich denn hier wieder lesen? Sabine, wenn dir manches auf dem Zettel, also wenn dir zu manchem auf dem Zettel nichts einfällt, dann mach doch nächstes Mal einen Knoten mit dem Zettel. Vielleicht fällt dir dann wieder ein, wofür du den Knoten rein hast. Ach, Jack. Ich mag dich auch. Irgendwann, irgendwie und irgendwo. Die Tina, die einzigst Vernünftigste, ist unser Tina im Moment. Die hat kühle Getränke mitgebracht, hat die Beine nach oben gelegt und sagt, ja, da entspanne ich mich heute mal, aus gutem Grund. Und irgendwas war noch? Egal, wir machen jetzt. Ich muss irgendein Lied rausschmeißen. Verdammt aber auch. Halt dann auch mal die Klappe. Sabine, also mich meine ich. Ach ja, genau. Ich habe hier so eine Aufstellung der angeschlossenen Stationen. Es dreht sich alles ständig im Kreis, mir ist schon ganz schwindelig. Irgendwie, ja, das wird schon wieder werden. Gehe ich mal davon aus, dass unser Anbieter das irgendwann, unsere Plattform, das dann doch bei Laut FM bald mal wieder gut wird. Okidoki, wir machen weiter mit einem neuen Déjà-vu, Pretty Little Baby.
1: Hallo?
0: Oh.
1: Sabine?
0: Mag er nicht mehr. Jetzt mag er nicht mehr, ja. Dann gibt's halt doch das Pretty Little Baby. Ihm ist auch zu heiß.

So, jetzt habe ich noch ein Déjà-vu-Lied und dann sind wir durch mit der Déjà-vu-Runde. Die Geburtstagskinder zum Beispiel, wer hatte denn alles Geburtstag? Naja, ja, da blättert sie wieder. Gianna Nannini haben wir schon gehört, Klaus Lage, Tupac, John Newman, am 15. habe ich gar nichts aufgeschrieben, na gibt es auch Boy George. Dann, ja, jede Menge Menschen. Paul McCartney, Alison Moyet, Dennis Lloyd, Paula Abdul, naja, Macklemore. Und unter anderem Barry Manilow. Und da lasst euch mal nicht den Kennzeichen, gell? Barry Manilow, Mandy. Und da habe ich mir sagen lassen, wird behauptet, Barry Manilow und Mandy, das ist eins, das Original. Nein! Nein, das Original ist quasi älter und ist von Scott English, nämlich 71 bereits. Ich wollte es nur der Richtigkeit halber mal klarstellen, für den Fall, dass jemand das geglaubt hätte, aber ich glaube es fast nicht. Dafür hat er hier noch was gecovert, unser Barry Manilow, und da darf er jetzt auch singen, weil er ja Geburtstag hatte. Und das macht er richtig schön. Und dann schmeiße ich halt das nächste Lied auch noch raus. Genieß mal eine Runde. Können wir neue Eiswürfelchen ins Fußbad legen?

0: Eine Nebelkrähe. Eine Nebelkrähe ist was anderes, lieber Stefan. Hier sitzt eher so eine Duckente, die immer im Takt der Musik mitduckt, mit dem Kopf. Ich wollte es nur mal gesagt haben. Liebe Grüße nach Bad Oldesloe. Wir werden uns eines Tages treffen. Ich bin sicher.
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Die Macht der Fantasie, gell? Also wenn ich dann immer so erzähle, dass hier irgendwie Essen und keine Ahnung und Getränke, das ist ja alles nur über WhatsApp. Ist ja klar, da werden so Bildchen geschickt und. Tina hat jetzt gerade irgendwie Pina Coladas im Angebot. Die Macht der Fantasie, das stellt man sich so vor und dann irgendwie denkt man sich, ja, der Kai hat vorhin auch nochmal nachgebessert mit seinen Kühlungsversuchen, als ich ein bisschen moniert habe. Ich bin unverschämt. Ich habe ein bisschen moniert und dann kam der Palmwedel und die Weintrauben und die Erdbeeren. Und wenn wir uns jetzt noch vorstellen würden, während wir in unserem Fußbad hier irgendwie planschen, wir sind irgendwo draußen und haben dieses Surfbrett, Sabine, dieses Surfbrett. Ach ja, da wird es einem doch schon richtig kühl, oder? Oder nicht? Das probieren wir aus, Augen zu und surfen.

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Wenn jetzt da wieder irgendjemand dabei ist, der sagt, er hat es nicht so mit dem Wasser und überhaupt und Surfen und das will er alles nicht, naja, dann musst du halt wandern. Man kann es nicht jedem recht machen.

Ich hatte euch doch irgendwie auch erzählt gehabt, oder? Dass ich bei so einem Tippspiel mitmache von der WM, gell? Das mache ich gerne. Das mache ich wirklich gerne. Es macht mir Spaß. Gut, jetzt hier ist es ein bisschen unübersichtlich, weil einfach so viele Spiele sind. Aber ich habe damit gerechnet, dass das meine Altersvorsorge wird. Dass ich da so viel, da kann man Geld gewinnen. Also tatsächlich irgendwie. Also ich darf das, weil ich ja knapp über 18 bin. Ich darf da mitspielen. Und ja. Ja. Wie lange ist das jetzt schon? Eine Woche, gell? Dieses Ding. Ja. Ich würde mir sagen, mein Gewinn pendelt sich derzeit auf. In Worten 30 Cent ein. Ja, na, da kann man große Sprünge machen und wenn ich das richtig gut anlege, das Geld, da wird was draus. Ich bin ganz sicher. Ich habe noch 2-3 Jahre zu arbeiten und in der Zeit kann sich das vertausendfachen. Da kaufe ich irgendwas Tolles und dann gehe ich damit spekulieren und ich weiß es auch nicht. Ja, um es mal so zu sagen, von all diesen Tipps, die ich abgegeben habe bisher, ein einziger richtig. Mein Gott, du hast da wirklich von nichts eine Ahnung, Sabine. Ja, und davon eine ganze Menge. Sabines Wochenende, bis wir fertig sind, immer freitags, immer ab 6.

Es ist ein Bild hier eingetroffen von einem schick belegten Sandwich. Das ist fast ein bisschen unverschämt, weil meine Fantasie tatsächlich so gut ist, dass ich das fast vor mir riechen kann. Ja. Und dann stelle ich fest, ich greife ins Leere. Der Stefan macht fröhliches Altersraten. Du liegst ganz, ganz fast richtig mit deinen 19 Dreiviertel Jahren. Aber ich muss dich ein bisschen korrigieren, Stefan. Ich hatte ja dieses Jahr schon Geburtstag. Also ich habe die 20 ganz sicher schon erreicht. Und wenn alles gut geht und das mit dieser WM und meinen Tipps, dann nehme ich das Geld, was ich da gewinne, den kompletten Gewinn. Und wenn ich 21 dann bin, gehe ich in ein Spielcasino und dann, ha, mein Gott, dann wird's richtig gut. Jetzt schicke ich mal ein Lied nach Gießen zum Uwe, weil ich weiß, dass ich ihm damit eine Freude mache. Und da ist mir heute danach. Saga, only time will tell.

Der Fortune Teller. Habe ich diese Woche zu einem am Telefon gesagt. Sein Anliegen, also sein Schaden, wird irgendwo in einer ganz anderen Abteilung bearbeitet, gell? Irgendwo in Deutschland. Morgens 9.30 Uhr, irgendwo in Deutschland. Nein, sage ich zu ihm, kann ich Ihnen leider keine Auskunft geben, weil der in einer Spezialabteilung bearbeitet wird. Und dann sagt er zu mir, ja, was glauben Sie, wann werden sich die bei mir melden? Dann habe ich mich sprechen hören, also ich bin sehr angespannt zurzeit, habe ich mich sprechen hören, wie ich zu ihm sage, wissen Sie, das ist so. Bei uns werden einmal wöchentlich diese Kristallkugeln verteilt und meine ist zu Bruch gegangen. Ich kann jetzt eigentlich nicht hineinschauen. Ich weiß es nicht, wie es in dieser Abteilung im Moment zugeht. Das hat er aber verstanden. Gut, das nächste Lied, ein Original. Ihr kennt das Lied und wenn ihr jetzt denkt, dass das das Cover ist, nein, die gutste Mariah Carey hat es gecovert, nämlich 96 und der hier, Journey, der ist bereits aus 93. Wo hört ihr sowas? Na, bei mir, aus Bayern, Sabines Wochenende.

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Und du hast es doch schon fast geschafft. Dieser Gruß geht hinaus an alle die, denen es vielleicht im Moment nicht ganz so gut geht. Aus welchen Krankheiten auch immer, die vielleicht vor einem Bergproblem stehen, vielleicht vor einem Umzug stehen. Wer weiß, was alles los ist da draußen. Ihr schafft das.

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1: Stefan, es hat mich ein Bild erreicht. Der Stefan in Süderholz hat mir ein Bild geschickt. Ich muss jetzt Boni eben zuquatschen. Es hilft nichts. Der hat mir ein Bild geschickt. Ich beschreibe es euch. Es ist dieser Grill, bestückt mit gar köstlichem Grillgut. Drunter kein Gasgrill. Wunderbare Holzkohle. Schickt er mir dieses Bild und sagt, sie sitzen im Garten, hören mir zu und grillen. Was habe ich dir eigentlich getan, dass du mich so bestrafst? Ich krieg dieses Bild die ganze Sendung über nicht mehr aus dem Kopf. Kann mal jemand schnell googeln, wie lang ich nach Süderholz brauche? Ich frage für einen Freund.

Stunden irgendwas, sagt der Stefan, würde ich brauchen. Und sie würden morgen nochmal grillen, bis morgen wäre ich endlich da. Das ist so ein tolles Bild, ich sag's euch. Da fällt mir mein Lieblingsschwager hier aus Franken wieder ein, der ja zurzeit irgendwie so ein bisschen Stroh witwet. Der schickt auch irgendwie in die Familiengruppe ständig Fotos, wie er futtert. Der könnte doch mal sagen, Schwägerin, mir ist fad, ich muss alleine essen, die Kiddies sind alle ausgeflogen. Hättest du nicht Lust, mit mir Brotzeit zu machen? Ich habe es ihm natürlich auch schon öfter mal angeboten jetzt. Diese Woche habe ich, immer wenn er so ein Bild reinschreibt, schreibe ich dann zurück, würde ich auch essen. Würde ich gern mit dir essen, solche Sachen. Der will mich nicht. Bei meiner Schwester wäre das nicht passiert. Grüße. Grüße nach Weidenbach. Futter du nur alleine. Du weißt, allein essen und allein trinken. Es macht was mit einem. Ich wollte es nicht, dass es hinterher heißt, ich habe dich nicht gewarnt.

0: 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Es ist Halbzeit, Sabine, es ist Wochenende. Jetzt werden ein paar getrennt, ein paar hinzugefügt, ein buntes Durcheinandermischen und dann wird alles wieder gut. Es geht weiter. Ich sage danke bis hierher zu all denen, die jetzt dann mich jetzt gleich verlassen. Und geh mal schnell die Frisur nochmal zurecht machen, damit das Ganze auch ein Bild gibt, wenn die Neuen kommen. Ihr wisst schon, wie man das macht. Schönes Wochenende allen, die scheiden. Ach ja, immer jede Woche das Gleiche.
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Sabines Wochenende, die zweite Hälfte. Schön, dass ihr da seid. Schön, dass ihr alle da seid. Was habt ihr verpasst? Wie immer, jede Menge Musik, jede Menge Geplänkel, Gequatsche, den Wahnsinn vom Freitagabend. Wir haben quasi tatsächlich, also wir im Sinne von ich, die Frage aufgeworfen, die noch unbeantwortet ist. Was denn mit diesen Keepern, mit den Torhütern, mit unseren Torwärtern, wie es ja bei uns noch hieß, was bei denen anders ist als bei uns? Otto Normal, Menschen mit den Kniescheiben. Warum die nie wund sind, wenn sich die da so hinschmeißen. Dann sage ich mal Grüß Gott in die Schweiz zur Katrin und zum Ernst. Was machen die heute Abend wieder? Ja, Autofahren, das machen sie so gerne. Unglaublich. Dann sage ich Grüß Gott. Wo sage ich denn noch? Ach, die Eli hat vorhin einmal Erdbeeren mit Sahne geschickt. Ah ja. Ach ja, und was ihr noch verpasst habt, das ist tatsächlich so, dass mir eine Doppelmoderation angeboten wurde und aus der Nummer kommst du nicht mehr raus, lieber Marcel. Dafür werde ich sagen. Er kommt angereist, sagt er, weil er weiß, dass ihm im katholischen Bayern nichts passieren wird und aus diesem Grund traut er sich in die Höhle der Bayern. Das finde ich sehr reizend von dir. Wir suchen noch den geeigneten Termin. Ja, der Juli hat ja fast 4, 5. Ich gucke. Wir werden das nicht auf die lange Bank schieben. Schön, dass ihr jetzt da seid. Ich habe Musik. Es geht flott los und dann habe ich hier so querbeet und durch und ach, wie immer Freitagabend alles durcheinander aus Bayern. Sabines Wochenende.

Da fragt der Stefan, ob denn nun die dunkle Hälfte kommt. Das lichtscheue Gesinde aus Bayern hat vorhin gerade bei diesem längeren Lied die Verdunkelung der Fenster beendet. Ganz schön hell ist es da draußen. Das lichtscheue Gesinde lebt jetzt tagsüber irgendwie auch ganz gut. Lichtscheues Gesinde, das hat. Und dann sagt er noch, was sagt er noch? Als ich, also ich geboren wurde, ist er schon Dreirad, Roller und Kettcar gefahren. Ja und schon? Edge schreibt auch noch. Kettcar bin ich auch gefahren. Das hat mir immer toll Spaß gemacht. Oh, das war schick. Gut, passe ich heute auch irgendwie wahrscheinlich nicht mehr rein in so ein Kettcar, oder? Ich vermute es fast.

Das mit dieser Fußball-WM hatten wir auch in der ersten Halbzeit Sabines Wochenende, dass ich jetzt nicht unbedingt der absolute Überflieger in unserer Tippgemeinschaft bin. Micha spricht schon nicht mehr mit mir. Er hat sich die ganze Woche nicht gemeldet, weil ich irgendwie so schlecht abschneide. Fakt ist, ich habe ja früher, da habe ich ja meinen Vater damit zur Weißglut bringen können. Wenn ich dann immer irgendwie so diese kleinen Mannschaften, habe ich ja, wir haben uns immer ausgetauscht. Und wenn ich dann diese kleinen Mannschaften irgendwie so gesagt habe, naja, also bitte, was soll denn da rauskommen? Ich mit meinem Unvermögen an Fachwissen, wurde ich immer gemaßregelt und hat er mir immer gesagt, Kind, er hat immer Kind zu mir gesagt, Kind, die sind ja nicht umsonst da. Die haben sich ja irgendwie qualifiziert, also können die schon irgendwas abwarten. Und was muss ich feststellen tatsächlich? Ha, das, was da Portugal abgeliefert hat und Mr. Ronaldo gedacht hat, ich gewinne mit meinem guten Namen. Naja, hallo, ich hab dich gesehen. Das war wohl nix, oder? Vielleicht liegt es aber auch an dem Optikberater der kompletten Mannschaften. Ich weiß es auch nicht, wer empfiehlt denn denen diese Farbe von den Turnschuhen? Da kriegt man ja Augenkrebs während dem Spiel. Das geht doch gar nicht. Ist ja nicht so, dass ich schon wieder nörgeln will. Nein, will ich nicht.

Boy George, 14. Juni Geburtstag gehabt und Alison Moyet, die jetzt hier gleich anfängt, gestern Geburtstag gehabt. Die könnten sich eigentlich einladen da oben in diesem Bad Oldesloe, denn auch da wird jetzt gegrillt. Überall wird gegrillt. Ich gehe jetzt auch in meine Küche und fackel irgendwas ab.

Wenn wir alle so könnten, wie wir wollten, weil wir alle so nah zusammen wären, wie wir wollten, dann würde ich jetzt in Karlsruhe einen Kartoffelsalat essen, Mahlzeit euch, und über die beiden Grille herfallen, in Süderholz und in Bad Oldesloe. Und danach zur Eli fahren und die Erdbeeren futtern. Ja, ich habe aber bloß einen halben Tank. Muss ich tanken auch noch.

You see the trouble with me. Das, so ist es meinem Lieblingsschwaben heute schon ergangen, dem Sascha. Den habe ich heute schon wieder sehr genervt. Es tut mir leid, aber es war da irgendwie was zu machen und dann habe ich ihn angeschrieben und habe Hilfe, Hilfe, Hilfe. Und dabei hatte er selber gerade richtig Kack am Hals, weil bei ihm auch irgendwas abgeschmiert ist. Auf jeden Fall, dieser Sascha, der denkt sich sicherlich manchmal, diese Baumeister, mein Gott, diese Bayern, was will sie denn schon wieder? Ich bin ganz sicher. Und dann macht er das, gell? Das ist ja so. Das war jetzt heute so, ich wollte eine Erinnerung von ihm auf einer Seite haben und dann hat er das gemacht. Schickt's mir. Dann sage ich, das sieht ja toll, danke, aber. Und das mache ich ständig mit ihm. Den habe ich, glaube ich, schon fast bis zur Weißglut getrieben. Er tut mir tatsächlich leid. Manchmal, manchmal. Aber der braucht es auch so. Der will das so. Unser Sascha, Mr. Chartbreaker, Montagabend, 22 Uhr. Sascha, solltest du zuhören, weil du ja gesagt hast, dass du eventuell unterwegs sein bist, weg. Es tut mir leid. Das ist ja richtig öffentlich jetzt kundgetan, dass du es nicht leicht mit meinen Anliegen hast und mir trotzdem immer wieder hilfst. Dankeschön.

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1: Klaus Lage am 16.06. Geburtstag gehabt, genauso wie der Klaus, den ich kenne. Der hatte da auch Geburtstag, lustig, gell? Und dann muss ich noch sagen, ich habe ja noch einen Hund. Also natürlich die Susi, aber ich habe noch einen Hüttehund bei meinem Schäfer. Und der kommt zu mir, wenn er in Rente ist. Nicht der Schäfer, sondern der Hund. Wastl. Der Wastl. Seines Zeichens ist er irgendwie im Osten geboren und in Mittelfranken aufgewachsen und in Niederbayern gelandet. Der hat heute Geburtstag. Schreibe ich Klaus, Wastl hat heute Geburtstag, sei gut zu ihm und gib ihm einen aus. Und dann schreibt er zurück, bla bla, heute darf er Schafe hüten, schnick, schnack, schnuck. Und dann sage ich, eigentlich ist es fast ein bisschen schäbig, dass er mich nicht eingeladen hat, der Wastl. Kriege ich zur Antwort? Er ist jetzt in dem Alter, da feiert er nicht mehr so groß und wenn dann im engsten Kreis, muss ich mir das sagen lassen. Gut, gut. Am 18. Juni, was war da? Wisst ihr wieder nicht, ich sag's euch, Klugscheißerwissen aus Bayern. Mach Schluss mit der Zapfsäule-Tag. Ja, ich habe jetzt nur noch einen halben Tank. Ich finde es ja erstaunlich, gell? Seitdem diese Benzinpreise so hoch sind, sehe ich vermehrt Mütter nicht mehr auf der Straße, morgens, um diese Uhrzeit. Müssen die Racker tatsächlich irgendwie anderweitig in die Schule kommen? Ich staune, was alles möglich ist. Jetzt sinkt der Preis gerade, ich muss tanken fahren, damit ich irgendwie mich irgendwo zum Essen einladen kann. Wobei die Eli ganz groß im Rennen liegt, weil bis zu der ist es nicht so weit. Das habe ich schon mal gecheckt. Mach Schluss mit der Zapfsäule. Tina, der ist für uns ein Insider. Du weißt schon, was ich meine. Ah ja, du weißt es schon. Warte mal, jetzt geht's gleich los. Oh, geht doch nicht. Aber jetzt.

0: Susi und ich sind übrigens sehr begehrt bei Zecken, Mücken und jetzt haben wir eine Fliege auch noch da. Und keiner fängt diese Fliege, alles muss ich selber machen. Nicht mal dieser Patchwork-Kater fängt diese Fliege.
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0: gemacht.
1: Es wird jetzt dann gleich 21 Uhr und da darf ich an dieser Stelle den Check verabschieden und ihm einen schönen Abend wünschen. Viel Spaß bei deinem nächsten Vorhaben. Wir hören uns. Ganz sicher, ihr könnt ihn auch hören, nämlich Montagabend, die Kult-80er. Wann? Um 6 Uhr. Um 6 Uhr, die Zeit habt ihr ja schon im Tuss.

Sabines Wochenende, Stunde 4 von 4. Sie wollten geweckt werden. Da bin ich.

ist euch eigentlich klar, wie gut ihr es habt? Ich muss es mal sagen, unser Eins, also wir Moderatoren hier, gell? Also nicht nur ich, sondern die anderen auch, es ist ja jetzt dann schon nächste Woche Sonnenwend. Mhm. Wir gehen quasi straffen Schrittes in den Herbst und dann in Weihnachten hinein, Adventszeit und so. Wisst ihr eigentlich, wie schwierig das ist, diese Zeit vorzubereiten? Da musst du dir ja, also muss man ja frühzeitig anfangen. Nicht wann ich, sind ja 4 Wochen Adventszeit. Wenn du dann bei 36 Grad da sitzt und irgendwelche Weihnachtslieder anhörst, ob die in den Orten reinkommen oder rauskommen oder ob du überhaupt in diesen 4 Wochen gar keine Sendung machst. Ihr habt es richtig gut, weil ihr hört es das erst, wenn es soweit ist. Unser Eins hat ja einen Ordner, danke Micha, hat ja einen Ordner, den sie durchforsten darf. Also sie, ich will ja keine Namen nennen. Ja, während hier die Ventilatoren laufen, da stimmt doch irgendwas nicht, oder?

Die Eli schreibt, solange ich nur raussuche und nicht sende bei 38 Grad Weihnachtslieder, ist alles noch im grünen Bereich. Da müssen wir ein bisschen vorsichtig sein mit unserem Stadtmusikanten, mit dem Harald Guttner. Der ist zu allem fähig. Der ist zu allem fähig, provoziert ihn nicht. Ich bin ganz sicher, der knallt euch Last Christmas rein, während ihr irgendwie mit 25 Ventilatoren da sitzt. Ich kenne den. Der macht das. Gerne auch mal im Nachtexpress, den er ja jetzt, ich weiß gar nicht, ob ihr das wusstet, dass ihr den jetzt die nächsten Wochen hören könnt, weil er Urlaubsvertretung für den Bernd, für den Nightliner macht. Ich freue mich drauf, Dienstag 22 Uhr, der Nachtexpress Urlaubsvertretung. Ja, dann wollen wir mal hoffen, dass er das noch nicht weiß mit der Sonnenwende. Wir sagen es ihm auch nicht, oder? Nein. Christian Anders und auf dieses Lied, ich weiß auch nicht. Da könnte ich immer rumhüpfen. Bei 20 Grad weniger. Aber dann ganz schön.

0: Gespensterstadt.
1: Der spricht von Ansbach, ich bin ganz sicher. Gespensterstadt, 12 Uhr, zack, alles dunkel. Da kannst du rumlaufen mit der Taschenlampe, wenn du hier spazieren gehst. Wobei jetzt letzte Woche war es tatsächlich so, sind Susi und ich ausgegangen, des Nächtens, wie wir es immer machen. Und dann war da Mordshalligalli mit Lalülala und so Geschichten. Und da hatte ich so ein schlechtes Bauchgefühl. Sag ich zu Susi, wir gehen jetzt heim. Ich glaube, es ist besser, wir gehen jetzt heim. Und haben dann umgedreht. Sie hat irgendwie schon ein bisschen blöd geschaut, aber wir sind umgedreht und nach Hause gegangen. Was lese ich nächsten Tag im Internet? Massenschlägerei. Mordstamtam war da los. Gut, dass wir in die Richtung nicht weitergegangen sind. Muss ich tatsächlich sagen, hört auf euren Bauch. Sabine, kannst du nicht mal was von Andreas Martin spielen? Freilich kann ich das. Wenn ich will, kann ich alles. Allein das Wollen ist es. Aber der hier, den hat mir Spotify diese Woche morgens irgendwie so 6:45 beim Spaziergang beschert. Na dann.

0: gibt's nur einmal für mich. 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
1: Die Katrin hat Bilder geschickt, ausnahmsweise mal. Die Katrin schickt halt keine Essensbilder, sondern schöne Abendstimmungsbilder aus der Schweiz. Schick ist es da mit diesem schönen Himmel.

Ich weiß ja nicht, ob ihr es mitbekommen habt in der ersten Halbzeit, aber es ist ja eine Co-Moderation, also eine echte hier so richtig halt geplant. Mit einem Übersetzer, der meine bayerischen Allüren ein wenig in Jargon bringt. In Schwäbischen. Nein, und es ist nicht der Sascha, nein. Der Marcel hat sich angeboten und ich habe sofort zugeschlagen und gesagt, kommst du. Und jetzt geht's in die Details, gell? Wie wir das alles machen und so. Wir planen das ja. Also ich lasse da nicht locker. Da gebe ich nicht nach. Nein. Meinungsstabil nennt man das. Er braucht nur ein Kinderbett. Marcel, habe ich gesagt, dass du hier übernachtest. Wir wollten moderieren. Du kommst hier zum Moderieren, hier nicht zum Schlafen. Schlafen kannst du woanders. Das Bergfest. Nein. Schlafen kannst du ja dann daheim. Aber wenn du hier in Bayern bist, da hast du keine Zeit zum Schlafen. Da brauchst du nicht mal ein Kinderbett. Ich setz dich dann wieder. Kommst du mit dem Auto? Ja. Das schaffst du. Das schaffst du. Katholisches Bayern, mehr sag ich nicht. Das wird schon. Starkbierzeit ist auch nicht in der Zeit, wo du kommst. Ja, easy peasy.

0: Das könnt ihr euch nicht vorstellen. Ich hab das... Ich habe eine Art Alzheimer. Ich habe das Wachsen vergessen. Das ist doch zu gut, wirklich. Und das bei diesen Temperaturen. Es liegt an der Hitze. Im Übrigen, was ich vergessen habe zu erwähnen, ihr verpasst ja nichts. Ihr verpasst wirklich nichts. Erstens war Hydration Break. Hätte ich auch gerne. Und zweitens, warum kriege ich eigentlich keine? Und zweitens steht es 1-0 für USA. Für USA. Wer spielt überhaupt? USA gegen Australien. Jetzt wisst ihr das auch. Ja, ich hoffe, die gewinnen, weil sonst flippt der Orange wieder aus. Gut, wenn ich sage Faithless, was denkt ihr dann sofort? Insomania, oder? Ja, habe ich was anderes für euch. Haha, gestolpert. Und auch ich habe mir da bei diesem Stolpern die Knie nicht aufgeschlagen. Ist so.
1: Peace out.

Zuschlagen, apropos zuschlagen, beim Wort zuschlagen fällt mir ein, ich habe zugeschlagen, ich habe so Internetkäufe gemacht gehabt, gell? Internetkäufe, da hatte ich mir ja zunächst diese Handyhalterung fürs Auto gekauft, die wirklich schick ist, meine Fingerkuppe auf dem Gewissen hat und in meinem Auto nicht passt. Gut. Dann habe ich mir für so eine Ablagehalterung gekauft, die wiederum mit so Saugknöpfen, die man dann noch so anschraubt, also aber nicht schraubt, sondern halt so schraubt halt. Die habe ich mir auch gekauft, hält auch nicht. Gut. Und dann habe ich mir noch was geleistet, das habe ich noch nicht ausprobiert. Aber ich bin zuversichtlich, dass ich das vielleicht in diesem Leben auch nochmal mache. Ein Armband. Ein Armband, das mich unterstützen soll, bei dem Vorhaben, mit dem Rauchen aufzuhören. Ja! Ich habe zwei gekauft, damit meine Schwester und ich wir gleichzeitig damit aufhören können. Wir suchen jetzt noch... Wir suchen noch nach einem geeigneten Termin. Wir sind beide der Auffassung, dass es derzeit irgendwie nicht passt, das ganze Vorhaben. Das muss man ja auch machen, wenn man ausgeruht und dingt ist. Und nachdem ich ja diese Woche in der Firma auch wieder ziemlich aufgeschlagen bin, keinen zusätzlichen Stress.

Eins muss ich noch ganz schnell loswerden, mehr abgesehen davon, dass der Danny mich hier im Hintergrund aufbaut und sagt, du schaffst das mit dem nicht mehr rauchen. Ja, wir arbeiten daran. Aber ich muss eins ganz schnell loswerden. Gestern war ein ganz bescheuerter Tag, nämlich für meine Susi. Und wenn es um meine Susi geht, da kenne ich keine Freundin. Ich steige aus am Parkplatz mit ihr. Wir wollten spazieren gehen, mit der Schwester getroffen, schönen Spaziergang machen, bla bla. Steigen wir aus, ist da schon so ein Nachbarauto mit so einer, ihr kennt's das, mit so einer Treppe, wo der Hund dann in den Kofferraum hinein kann. Hat mich interessiert, weil ich habe auch eine Treppe, die sagt, Susi, da kannst du selber klettern. Gut. Und dann haben wir so ein bisschen geredet und dann kommt sein Hund, Josef. Der Unname der Woche, Josef. Ob mit PH oder mit F, ist mir egal in diesem Zusammenhang. Übrigens. Also Josef kommt, großer schwarzer Hund, irgendwie so, keine Ahnung was, Rassehund. Auf jeden Fall groß und schwarz, um einiges größer als meine Susi. Geht zu Susi hin, schnuffelt so und ich dachte mir noch, Susi erkennt ein A-Menschen und ein A-Hund auf 1000 Meter Entfernung und da reagiert sie auch ganz komisch. Da will sie nichts mit zu tun haben. Und sie stand schon so da. Ich hab's gesehen. Und der Hund geht zu Susi hin, knurrt sie an, sagt der Josef-Besitzer, er hat nur ein Problem mit Rüden. Schaue ich ihn an und in dem Moment sitzt dieser große schwarze Köter auf meiner Susi drauf. Susi hat sich auf den Boden geworfen und geschrien, ich auch. Und er hat Josef abgetragen, sagen wir es mal so. Josef, weiß ich auch nicht, was er gehabt hat. Dann sagt er wieder, er hat nur ein Problem mit Rüden. Dann sage ich, schon erkannt, dass Susi ein Mädchen ist, oder? Er hat irgendwie ein Problem. So, und dann sind wir spazieren gegangen und Susi ist so ein toughes Kerlchen. Ich habe es erst am Abend gesehen. Also ich habe sie so, natürlich sofort abgefingert und die war überall da so voll Sapper von Josef. Habe ich sie abgefingert, es war nichts. Meine Schwester hat mit drauf geschaut, es war nichts. Am Abend liegt sie bei mir. Schaue ich sie so an. Blut! Er hat sie doch geritzt. Also zweimal war ich sauer. Josef ist nicht der Name der Woche. Ich wollte es nur mal gesagt haben. Also sollte ein Josef. Nein. Nein. Josef. Josef.

Da wird gefragt, ob ich mich auch auf den Boden geworfen habe. Nein, natürlich nicht. Ich hätte mich auf Josefs Herli geworfen. Also auch nicht so, wie man meinen könnte. Aber ich war im ersten Moment schon ziemlich angepisst. Wobei ich mir denke, dass diese Verletzung, die sie jetzt davongetragen hat, eher dadurch entstanden ist, weil er halt reingriffen hat und den Hund rausgezogen hat und da wir das halt geritzt haben. Aber ich habe sie dann natürlich sofort verarztet am Abend, als ich es gesehen habe und habe mir Vorwürfe gemacht, warum ich das Nachmittag nicht gesehen habe. Auf jeden Fall war sie sehr schmerzempfindlich und hat, mein Gott, ich war dann schuld, dass das passiert ist. Natürlich, das hat sie mir aufs Brot geschmiert. Natürlich. Und danach ging sie dann noch ganz, ganz übel. Wir hatten eine ganz, ganz schlechte Nacht, wir zwei. Und meine Lieblings-Susi, meine süße Susi-Maus. Ja, mal gucken, wie es mit uns beiden noch, wie lang es Trockenpflaume. Wie es mit uns beiden noch, wie lange es noch so geht, wie es geht. So, wir sind am Ende. Gleich, jetzt dann. Was wollte ich euch noch sagen? Ah ja, jetzt weiß ich es wieder. 2-0 für USA. Nicht, dass ihr hinterher wieder sagt, ich hab's euch nicht gesagt.

0: Say it isn't so, aber es ist so. Es ist so, die 4 Stunden Sabines Wochenende, heute am Freitag, wie jeden Freitag, aus, jetzt, vorbei. Ich sag mal stellvertretend für ganz, ganz viele, viele Zuhörer jeden Freitag wieder, sage ich in diese verschiedenen WhatsApp-Gruppen ein liebes Danke an die Eli, an den Danny, an den Marcel, an den Uwe, die Susanne, den Kai, warte mal, was war denn da noch? Die Bibi, die Franzi, den noch ein Danny, dann Katrin und Ernst natürlich, den Jack, den Sascha, die Tina, Jürgen und Jesse, Stefan und Manuela. Ich hoffe, ihr habt dieses ganze Fleisch zusammengefuttert. An meine Maike, an den Pino in Stralsund, an den Thomas in Oberfranken. Das hoffe ich doch sehr, dass es dir gefallen hat. Meine Schwester hat sich zwischendrin ausgeklinkt, weiß ich. Und natürlich an Dat Gabi und den Stefan. Ihr Schnuckelmäuse, eure Sendepläne, ich habe welche schon gesehen. Schick sind sie wieder geworden. Und inhaltlich so schön. Wenn ihr dennoch irgendwie so einen Tipp braucht, ich kann es euch sagen. Also, Groupies, Groupie-Alarm, Groupie-Alarm, Harald Kuttner on air. Morgen um 10, Sonntag um 4 und Dienstag 22 Uhr, der Nachtexpress aus Bremen mit dem Stadtmusikant. Schaltet ein, das wird euch gefallen. Bis dahin haben wir dann natürlich Montagabend den Check, die Kult 80er um 6, den Chartbreaker mit Sascha um 10, jupp, Dienstag um 8, Mr. Music Just for Fun, Heiko himself aus Winsen an der Lohe. Mir bleibt noch, euch ein schönes Wochenende zu wünschen. Kühlt euch ab, verdunkelt, geht nicht ins Licht. Geht nicht ins Licht. Wir hören uns nächste Woche wieder. Und ich freue mich drauf. Bis dann.
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0: Es ist 22 Uhr.
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0: Und damit hallo und herzlich willkommen zu eurem Top 20 Countdown mit Ted und Felix. Letzterer bin ich und Ted kommt gleich. In den nächsten zwei Stunden werfen wir wieder einen Blick auf die Verkaufscharts verschiedener deutscher Internetportale. Wir hören Neuzugänge in der ersten und die Top 20 in der zweiten Stunde. Und außerdem hören wir wie immer auch aktuelle Hits aus den Charts aus England und aus Amerika. Und wer ist heute so alles dabei? Das verrät uns Ted.
1: Hallo, heute hören wir unter anderem neue Titel von Rihanna, Chris Harms und Takeda. Aktuelle Hits von Astis, Felix Jähn und Tina Dico. Und natürlich unsere Nummer 1.
0: Tja, aber bevor es so richtig losgeht, noch rasch ein Blick zurück auf die drei bestplatzierten Titel der deutschen Downloadcharts aus der vergangenen Woche.
2: Number 3.

0: Und zum vierten Mal war dies hier die Nummer 1 in den deutschen Download-Charts. Vor einer Woche, das sind Rosé und Bruno Mars und der Hit Aperture.
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0: Das war der erste neue Hit diese Woche in den deutschen Download-Charts. Eingestiegen auf der 42, das war Sebastian Schub und Sing Like Madonna.
1: Sebastian Schub ist 20 Jahre alt, er stammt aus Hamburg und ist Singer-Songwriter. Lange Zeit hat er in London in England gelebt und war dort Straßenmusiker. 2019 wollte er sich als Kandidat beim Eurovision Song Contest für Deutschland bewerben, nahm aber da nicht teil. Dafür war er Co-Autor des Beitrages von Aserbaidschan 2022. Sing Like Madonna ist seine Debütsingle. Sebastian Schub, Sing Like Madonna.

Neue Musik aus den Single-Charts aus England. Dort eingestiegen auf der 89. Das waren Bia Badoubi und The Perfect Pair. Und dies hier steigt von der 89 auf die 75. Hier ist SZA und Scorsese, Baby Daddy.

0: Das waren Chris Harms und Sven Friedrich und die sind neu auf der 41 diese Woche in den deutschen Downloadcharts mit dem Hit Madonna of the Night.
1: Madonna of the Night ist die erste Single-Veröffentlichung von Chris Harms in diesem Jahr. Es ist die Nachfolgesingle zu I Love You vom letzten Dezember. Hierfür hat er sich mit Sven Friedrich zusammengetan. Der ist 50 Jahre alt, stammt aus Berlin und war Mitglied in verschiedenen Bands. Chris Harms und Sven Friedrich, Madonna of the Night.
0: Benson Boone steigt wieder in den Singlecharts in England von der 92 auf die 72 mit dem Hit Slow It Down.

0: Immer noch ein bisschen saure Gurkenzeit in den deutschen Download-Charts. Dies Jahr Neuzugang auf der 37. Das war Rihanna und der Hit Breakin' Dishes.
1: Rihanna veröffentlichte ihren Titel Breakin' Dishes auf ihrem Album Good Girl Gone Bad von 2007. In der Folge wurde der Titel vielfach gecovert und in Tanzshows wie So You Think You Can Dance eingesetzt, was am betonten Rhythmus des Titels liegt. Rihanna, Breakin' Dishes.
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Niemand hat's bemerkt, aber dieser Hit hier ist gestiegen. Und zwar von der 97 auf die 69 in den Singlecharts in England. Das waren die Marias und No One Noticed. Und eingestiegen auf der 48 in England, hier ist Jade LeMack und Constellations.

0: Auch das ist neu diese Woche in den deutschen Downloadcharts. Eingestiegen auf der 35. Wir hörten Takida und The Game.
1: Takida ist eine schwedische Rockband, die 1999 in Ange in Schweden gegründet wurde. Mit The Game hat die Band ihre diesjährige Sommertournee angekündigt. Zu dem Song sagen die Mitglieder, der Song handelt von einem Mann und seiner wahren Liebe aus der Vergangenheit. Am Ende bleibt er allein zurück. Takida, The Game.
0: Und dies hier wiederum ein alter Titel, der jetzt neu ist in den Singlecharts in England. Im Jahre 2013 erreichte er dort die Nummer 1. Jetzt eingestiegen auf der Nummer 32, dank eines Internettrends. Hier sind Naughty Boy und Sam Smith. Und hier ist der Hit, der da heißt La La.

0: Auch das ist neu diese Woche in den deutschen Download-Charts, und zwar eingestiegen auf der 33. Das waren Lisa und Felix und Reawaker.
1: Lisa ist 27 Jahre alt, sie stammt aus Seki in Japan. Sie ist Sängerin und Songwriter. Ihre Musik wird häufig als Vorspannmusik zu japanischen Anime-Serien verwendet. Ihr neuester Titel ist die Vorspannmusik zur zweiten Staffel der Serie Solo Leveling. Lisa featuring Felix, Reawaker.
0: Ja, dies hier wiederum ein Re-Entry in den Single-Charts in England diese Woche, und zwar eingestiegen auf Nummer 22. Hier ist Chappelle Roan und hier ist der Hit, der heißt Pink Pony Club. Hi.

Zum siebten Mal die Nummer 1 in den Singlecharts in England. Das war Gracie Abrams und That's So True. Und der nächste Hit, ein Neuzugang auf der 75 in Amerika. Hier sind Dylan Marlowe und Dylan Scott und Boys Back Home. 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

0: Das war der Top-Ansteiger der Woche diese Woche in den deutschen Download-Charts. Eingestiegen auf der 31, das war AL8 und Birds.
1: AL8 ist eine Sängerin, die sich auch AL8 Music nennt. Birds ist ihre erste Single-Veröffentlichung. Aufgenommen wurde der Titel in Los Angeles in Kalifornien mit der Unterstützung der Produzenten Tate Nichols und Apogee. AL8, Birds.
0: Tja, bevor wir jetzt gleich zu den 20 größten Download-Hits der Woche kommen, noch den Top-Ansteiger der Woche aus Amerika. Dort eingestiegen auf der 27, aber auch neu in den Single-Charts in England, und zwar auf der Nummer 52. Dies hier ist der neueste Hit von Morgan Wallen und der trägt den Titel Smile.

Wir haben diese Woche 4 Neuzugänge unter den ersten 20 in den deutschen Downloadcharts. Der erste auf der 20, gestiegen von der 32, das war Tina Diko und No Time to Sleep. Und wieder auf der 19, Lost Frequencies und Love is the Only Thing. 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

kräftig gestiegen, und zwar von der 76 auf die Nummer 18 diese Woche in den deutschen Downloadcharts. Das waren Felix Jähn und Schaus und Walk With Me. Und die CSD 17 diese Woche gefallen von der Nummer 16. Hier sind Robin Schulz, Cyril und Sam Martin und der Hit World Gone Wild.

Gestiegen von 18 auf die 16 diese Woche in den deutschen Download-Charts, das waren Nico Santos und Ray of Light. Und dies hier diese Woche wieder auf der Nummer 15. Hier ist Michael Schulte und sein aktueller Hit Broken Sunshine.

Gestiegen von der 45 auf die Nummer 14 diese Woche in den deutschen Downloadcharts Astiz und Touch Me. Die Nummer 1 aus England auf der 11, von der 12 gestiegen Crazy Abrams und That's So True. Auf der 12 von der 13 gestiegen Kygo und Imagine Dragons und Stars Will Align. Und dies gestiegen von der 31 auf die 13 Fastboy und Ruff und der Hit Wave.

0: diese Woche wieder auf Nummer 10 in den deutschen Downloadcharts, Purple Disco Machine und The Magician und All My Life. Und dies auf der 9, gefallen von der 8, hier ist Robbie Williams und Forbidden Road.
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In der letzten Woche auf der Nummer 9 in den deutschen Download-Charts, jetzt gestiegen auf die Nummer 6, das waren Lola Young und Messi. Und was folgt, ist die Nummer 5. Die steigt von der Nummer 6, das sind Ügel, Topic, Arash und Dikom. Und hier ist der Hit, der heißt I Adore You.

In der letzten Woche auf Nummer 3 in den deutschen Downloadcharts, jetzt gefallen auf die Nummer 4. Das waren David Guetta, Alphaville und Ava Max und Forever Young. Und es folgt die Nummer 3, die steigt bei uns von der Nummer 5 und von der 17 auf die Nummer 1 in den Singlecharts in Amerika. Dort diese Woche zum 20. Mal platziert. Hier sind Lady Gaga und Bruno Mars und Die With A Smile.

0: sechs Wochen auf der Nummer 1 in den deutschen Download-Charts und jetzt wieder auf der Nummer 2. Das war Teddy Swims und der Hit Bad Dreams. Und unsere Nummer 1?
1: Unsere Nummer 1 ist zum 5. Mal auf der Nummer 1 Position zu finden. Es ist der erste Hit und die erste Nummer 1 für Rosé und Bruno Mars. Hier sind sie mit Aperture. This week's number 1.

0: Zum fünften Mal die Nummer 1 in den deutschen Download-Charts waren Rosé und Bruno Mars und Aperteur. Tja, und das war's dann für diesmal. Und bis zum nächsten Mal sagen wir Tschüss.
1: Und Tschüss.
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